0: eine stärkere Rolle bei möglichen Friedensverhandlungen im Krieg in der Ukraine. Voraussetzung sei, dass der russische Präsident Wladimir Putin erkenne, den Krieg militärisch nicht gewinnen zu können. Laut Wadephul war dies Thema beim jüngsten NATO-Treffen in Schweden, ebenso der Vorschlag von Bundeskanzler Friedrich Merz für einen EU-Sonderstatus der Ukraine. Zudem begrüßte Wadephul die Verlegung von 5000 US-Soldaten nach Polen als wichtiges Zeichen der NATO-Präsenz. Die Ausbildungsregion Osnabrück hat den Küchenhersteller Hecker Küchen in Osterkappeln-Wenne als 1000. Ausbildungsbetrieb auf ihrer Internetplattform gewürdigt. Das Portal bündelt Angebote zur Berufsorientierung in Stadt und Landkreis Osnabrück und wird von regionalen Partnern gemeinsam getragen. Hecker beschäftigt am Standort Wenne 200 Mitarbeitende und bildet dort vor allem Holzmechanikerinnen und Holzmechaniker aus. Im Landkreis Osnabrück ermittelt die Polizei nach zwei Einbruchdiebstählen. In Bad Rothenfelde drangen Unbekannte am Donnerstag, 21. Mai, zwischen 8.30 Uhr und 12 Uhr in ein Einfamilienhaus ein. In Bad Essen-Wehrendorf wurde zwischen Mittwochabend und Donnerstagmorgen eine Lagerhalle aufgebrochen. Die Täter entkamen unerkannt, Schadenshöhe und Diebesgut sind noch unklar. Und damit zu dir, Hanna, mit dem Wetter.
1: Ja, Tore, lass uns das Wetter in Osnabrück anschauen. Jetzt locker bewölkt, ein paar freundliche Wolkenlücken. Rund 18 Grad fühlt sich angenehm an. Der Wind ist heute eher im Chill-Modus unterwegs. Heute Nachmittag viel Sonne, zwischendurch mal ein paar dickere Wolken. Bis etwa 28 Grad, bestes T-Shirt-Wetter. Abends um die 20 Grad, der Wind bleibt brav im Hintergrund. Morgen startgrau, später immer mehr Sonne-Wolken-Mix. Bis etwa 25 Grad. Wind spürbar, aber entspannt. Übermorgen, anfangs frisch, lockere Wolken, öfter Sonne, bis etwa 19 Grad. Windmäßig, manchmal etwas lebhafter.
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3: Moin, du Schlaflose in Osnabrück und im Osnabrücker Land. Hier ist Heiko, du bist bei Schlaflos in Osnabrück auf Hase Radio. Schön, dass du mitten in der Nacht bei uns gelandet bist. Wir begleiten dich durch diese stille Stunde mit entspannten Infos und richtig guter Musik. Jetzt für dich Young Man's Blues von Parker McCollum.

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1: Willkommen zu den Nachrichten, ich bin Tore. Schweden, Bundesaußenminister Johan Wadefuhl erwartet für Europa eine stärkere Rolle bei möglichen Friedensverhandlungen im Krieg in der Ukraine. Voraussetzung sei, dass der russische

0: Präsident Wladimir Putin erkenne, den Krieg militärisch nicht gewinnen zu können. Laut Wadefuhl war dies Thema beim jüngsten NATO-Treffen in Schweden, ebenso der Vorschlag von Bundeskanzler Friedrich Merz für einen EU-Sonderstatus der Ukraine. Zudem begrüßte Wadefuhl die Verlegung von 5000 US-Soldaten nach Polen als wichtiges Zeichen der NATO-Präsenz. Die Ausbildungsregion Osnabrück hat den Küchenhersteller Hecker Küchen in Osterkappeln-Wenne als 1000. Ausbildungsbetrieb auf ihrer Internetplattform gewürdigt. Das Portal bündelt Angebote zur Berufsorientierung in Stadt und Landkreis Osnabrück und wird von regionalen Partnern gemeinsam getragen. Hecker beschäftigt am Standort Wenne 200 Mitarbeitende und bildet dort vor allem Holzmechanikerinnen und Holzmechaniker aus. Im Landkreis Osnabrück ermittelt die Polizei nach zwei Einbruchdiebstählen. In Bad Rothenfelde drangen Unbekannte am Donnerstag, 21. Mai, zwischen 8.30 Uhr und 12 Uhr in ein Einfamilienhaus ein. In Bad Essen-Wehrendorf wurde zwischen Mittwochabend und Donnerstagmorgen eine Lagerhalle aufgebrochen. Die Täter entkamen unerkannt, Schadenshöhe und Diebesgut sind noch unklar. Soweit die Meldungen. Hanna, wie sieht's mit dem Wetter aus?
1: Ja, Tore, lass uns das Wetter in Osnabrück anschauen. Jetzt locker bewölkt, ein paar freundliche Wolkenlücken. Rund 18 Grad fühlt sich angenehm an. Der Wind ist heute eher im Chill-Modus unterwegs. Heute Nachmittag viel Sonne, zwischendurch mal ein paar dickere Wolken. Bis etwa 28 Grad, bestes T-Shirt-Wetter. Abends um die 20 Grad, der Wind bleibt brav im Hintergrund. Morgen Start grau, später immer mehr Sonne-Wolken-Mix. Bis etwa 25 Grad. Wind spürbar, aber entspannt. Übermorgen, anfangs frisch, lockere Wolken, öfter Sonne bis etwa 19 Grad. Windmäßig, manchmal etwas lebhafter.
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3: Moin aus der schlaflosen Nacht, hier ist Heiko bei Schlaflos in Osnabrück auf Hase Radio. Schön, dass du wach bist, egal ob du arbeitest, lernst oder einfach nur nicht einschlafen kannst. Wir bringen dich entspannt durch die Nacht mit Musik und den wichtigsten News aus Osnabrück. Und jetzt wird's richtig gemütlich. Hier kommt für dich Run With Me von Hudson Taylor.

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1: Hier ist Tore am Mikrofon. Willkommen zu den Nachrichten. Schweden Bundesaußenminister Johan Wadefuhl erwartet für Europa eine stärkere Rolle bei möglichen Friedensverhandlungen im Krieg in der Ukraine. Voraussetzung sei, dass der russische Präsident Wladimir Putin erkenne, den Krieg militärisch nicht gewinnen zu können. Laut Wadefuhl war dies Thema beim jüngsten NATO-Treffen in Schweden, ebenso der Vorschlag von Bundeskanzler Friedrich Merz für einen EU-Sonderstatus der Ukraine. Zudem begrüßte Wadefuhl die Verlegung von 5000 US-Soldaten nach Polen als wichtiges Zeichen der NATO-Präsenz. Die seit Donnerstag vermissten 12 und 13 Jahre alten Mädchen aus Osnabrück sind am Bahnhof in Göttingen angetroffen worden. Nach Polizeiangaben sind beide wohlbehalten. Zuvor hatte die Polizei öffentlich um Mithilfe bei der Suche gebeten. Die Polizeiinspektion Osnabrück hat die Öffentlichkeitsfahndung inzwischen zurückgenommen. Im Landkreis Osnabrück ermittelt die Polizei nach zwei Einbruchdiebstählen. In Bad Rothenfelde drangen Unbekannte am Donnerstag, 21. Mai, zwischen 8.30 Uhr und 12 Uhr in ein Einfamilienhaus ein. In Bad

0: Essen-Wehrendorf wurde zwischen Mittwochabend und Donnerstagmorgen eine Lagerhalle aufgebrochen. Die Täter entkamen unerkannt. Schadenshöhe und Diebesgut sind noch unklar. Das waren die aktuellen Nachrichten. Hanna, wie sieht's beim Wetter aus?
1: Ja, Tore, lass uns das Wetter in Osnabrück anschauen. Jetzt locker bewölkt, ein paar freundliche Wolkenlücken. Rund 18 Grad fühlt sich angenehm an. Der Wind ist heute eher im Chill-Modus unterwegs. Heute Nachmittag viel Sonne, zwischendurch mal ein paar dickere Wolken. Bis etwa 28 Grad, bestes T-Shirt-Wetter. Abends um die 20 Grad, der Wind bleibt brav im Hintergrund. Morgen Start grau, später immer mehr Sonne-Wolken-Mix. Bis etwa 25 Grad. Wind spürbar, aber entspannt. Übermorgen anfangs frisch, lockere Wolken, öfter Sonne bis etwa 19 Grad. Windmäßig, manchmal etwas lebhafter.
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3: Hey, schön, dass du wach bist. Hier ist Heiko, du hängst bei Schlaflos in Osnabrück auf Hase Radio. Egal, ob du noch arbeitest, von der Spätschicht kommst oder einfach nicht pennen kannst, hier gibt's entspannte Begleitung durch die Nacht. Mit kurzen Infos aus Osnabrück und ganz viel Musik. Und jetzt für dich Luke Combs mit Better Back When.

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1: Guten Morgen Osnabrück, wach werden, Kaffee in der Hand, Kopfhörer in den Ohren. Hier sind Tore und Heiko und wir bringen euch wieder ein bisschen Osna in die Gehörgänge. Heiko, bist du schon im Sendemodus oder hängst du noch im Halbschlaf?
2: Ich bin irgendwo zwischen zweitem Kaffee und funktionierender Hirnzelle, aber für Osnabrück reicht's, hoffe ich. Und wenn nicht, merkst du das eh erst später.
1: Dann lege ich direkt los mit einem echt ernsten Thema. Zwei Mädchen aus Osnabrück werden vermisst, Elif und Selzan. Die sind morgens von zu Hause los zur Schule, da aber nie angekommen. Heiko, was weiß man bisher dazu?
2: Ja, das ist eine richtig bedrückende Geschichte. Nach dem, was die Polizei sagt, sind die beiden von ihren Eltern als vermisst gemeldet worden. Und es gibt Hinweise, dass sie sich erstmal noch gemeinsam in der Innenstadt aufgehalten haben könnten. Danach haben sie die Stadt wohl in unbekannte Richtung verlassen.
1: Man kann nur hoffen, dass sie irgendwo sicher untergekommen sind und sich das alles bald klärt. Gibt es Hinweise, wo sie jetzt sein könnten?
2: Möglich ist, dass sie immer noch hier in Osnabrück sind, aber die Polizei schließt auch andere Regionen nicht aus. Es werden mehrere größere Städte genannt. Bisher hat die Suche sie aber leider noch nicht gefunden und es gibt aktuell auch keinen konkreten Hinweis, wo sie sich aufhalten. Positiv ist immerhin, die Polizei betont, dass im Moment keine Anzeichen für eine Straftat vorliegen.
1: Wichtig ist ja auch die Beschreibung. Was können Leute erkennen, wenn sie in Bus, Bahn oder Innenstadt unterwegs sind?
2: Zu Selkan heißt es schwarze Stoffhose, schwarze Übergangsjacke, lange zusammengebundene schwarze Haare, kleine Handtasche und weiße Schuhe. Konkret Nike Air Force One. Elif wird beschrieben als eher schlank, mit sehr langen dunkelbraunen Haaren, langem Mantel bis über die Knie, schwarzer Hose, schwarzen Schuhen von Nike und einer braunen Tasche von Louis Vuitton mit goldfarbenen Ketten. Wenn jemand glaubt, die beiden gesehen zu haben, soll er sich direkt bei der Polizei melden. Die passenden Telefonnummern findet ihr auch bei Hasepost.
1: Und ganz wichtig, keine eigenen Suchaktionen starten oder sonst was Riskantes machen, sondern wirklich die Polizei informieren.
2: Genau, lieber einmal zu viel anrufen als einmal zu wenig. Und dann können die Profis entscheiden, was draus wird.
1: Dann lass uns mal einen gedanklichen Schlenker machen, ein bisschen in den botanischen

0: Botanischen Garten rüberwandern. Der Freundeskreis vom Botanischen Garten feiert nämlich Geburtstag. Schon ordentlich was auf dem Buckel, der Verein. Was haben die sich zum Jubiläum ausgedacht?
1: Die feiern das so, wie es sich für Pflanzenfans gehört. Mit Fotos, Kunst und hoffentlich ganz vielen neuen Leuten, die mitmachen. Es gibt eine Jubiläumsfotoaktion, bei der Besucher ihre schönsten Schnappschüsse aus dem Botanischen Garten hochladen können. Eine Auswahl dieser Fotos soll dann direkt im Garten gezeigt werden. Also quasi, du gehst Blumen gucken und triffst auf deine eigenen Bilder.
0: Finde ich stark. Und die Chefin vom Freundeskreis ist ja auch so ein Dauerbrenner im Garten, oder?
1: Total. Renate Scheibe, pensionierte Professorin für Pflanzenphysiologie und frühere Direktorin, sagt ganz locker, sie ist eigentlich täglich da. Sie lässt sich von den Gärtnern erzählen, was gerade blüht, und wenn was Spannendes zu sehen ist, zückt sie ihr Smartphone. Für den Instagram-Account vom Botanischen Garten. Hochladen lässt sie dann aber einen Helfer ran, also sehr modernes Teamwork.
0: Also, wenn eure Handykamera eh ständig auf Blütenjagd ist, guckt mal auf die Seite vom Freundeskreis Bogus, da findet ihr die Fotoaktion und generell Infos, wie ihr da mitmischen könnt. Und wie immer, mehr dazu und natürlich weitere aktuelle Nachrichten aus Osnabrück bekommt ihr auf hasepost.de.
1: Genau, und es gibt ja noch mehr Kunst. Zusammen mit einem Verein für bildende Kunst aus Bramsche wird eine Ausstellung im Botanischen Garten vorbereitet. Titel: Anderswelten, wenn Kunst Natur trifft. Losgehen soll das Ganze in 2026, Vernissage im Helikoniensaal, im Bohnenkamphaus, der Eintritt ist frei und die Kunstwerke bleiben dann über längere Zeit im Garten.
0: Also perfekt. Du gehst hin, tust so, als wärst du ein Mega-Kunstkenner, zeigst auf eine Installation und sagst, das ist eine spannende Auseinandersetzung mit der Fragilität des urbanen Ökosystems. Und innerlich denkst du nur, boah, cooles Ding.
1: Reicht vollkommen. Und wer nicht nur gucken, sondern dem Garten wirklich helfen will, kann in den Freundeskreis eintreten. Der Verein unterstützt nämlich Projekte, die aus dem normalen Geldtopf der Uni nicht locker bezahlt werden können. Zum Beispiel das neue Mittelmeerhaus im Garten. Und die sagen ganz klar, jede helfende Hand wird gebraucht.
0: So, jetzt springen wir von der Idylle im Botanischen Garten direkt auf die A33, also vom Vogelgezwitscher zum Feierabendstau. Da hat ein liegengebliebener Laster in der Ausfahrt Lüstringen für ordentlich Chaos gesorgt. Was war da los?
1: Da ist am Nachmittag in der Ausfahrt Richtung Diepholz ein Lastwagen wegen eines technischen Defekts stehen geblieben. Damit da keiner reinknallt, hat die Polizei die Abfahrt für mehrere Stunden komplett dicht gemacht. Das hat rund um Osnabrück im Feierabendverkehr dann natürlich zu spürbaren Behinderungen geführt. Die Leute wollen heim, die Abfahrt ist zu, Stimmung eher so mittel.
0: Kann man ja verstehen, dass man genervt ist, aber einige hatten wohl eher das Motto Sperrung gilt für alle, nur nicht für mich.
1: Genau, die Polizei sagt, zahlreiche Autofahrer haben die Sperrung einfach ignoriert und sind trotzdem in den abgesperrten Bereich gefahren. Ergebnis, es wurden über 30 Ordnungswidrigkeitenverfahren eingeleitet. Und da sagt die Polizei sehr klar, so eine Sperrung wird nicht aus Spaß hingestellt, sondern zum Schutz aller. Die muss man einhalten, auch wenn's nervt.
0: Und als wäre das noch nicht genug, gab's auch noch eine Unfallflucht, richtig?
1: Ja, ein bisher unbekannter Fahrer hat ein Absperrelement beschädigt und ist dann einfach abgehauen, ohne sich um den Schaden zu kümmern. Bisher weiß man nicht, wer das war, deshalb bittet die Polizei Zeugen um Hinweise. Die passenden Telefonnummern findet ihr wie immer bei Hasepost. Da müsst ihr euch nichts merken.
0: Also Merksatz für alle, die heute auf der A33 unterwegs sind. Wenn da eine Sperrung steht, ist das nicht so ein freundlicher Vorschlag, sondern hat schon seinen Sinn. Und wer was beobachtet, meldet euch bei der Polizei, hilft am Ende allen.
1: Genau, und damit sind wir für heute durch mit unserem kleinen Osna-Rundflug von vermissten Mädchen, bei denen wir uns sehr wünschen, dass sie bald gesund wieder auftauchen. Über den blühenden Botanischen Garten bis hin zum Stauabenteuer an der Lüstringer Abfahrt.
0: Wenn ihr zu den Themen noch mehr Details wollt oder wissen möchtet, was sonst gerade in Osnabrück los ist, schaut unbedingt bei hasepost.de vorbei, da seid ihr immer auf dem neuesten Stand, auch wenn wir gerade nicht in euren Ohren sind.
1: Wir sagen danke fürs Einschalten, passt gut auf euch auf, haltet die Augen offen auf den Straßen und für die schönen Ecken unserer Stadt und dann hören wir uns morgen früh wieder.
0: Bis morgen, bleibt freundlich im Verkehr und neugierig in Osnabrück. Ciao zusammen.
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1: Hier sind die neuesten Meldungen. Ich bin Tore. Die US-Regierung von Präsident Donald Trump verschärft den Zugang zur unbefristeten Aufenthaltsgenehmigung Green Card. Nach Angaben der Einwanderungsbehörde USCIS müssen Antragsteller diese künftig meist aus dem Ausland beantragen und zuvor in ihr Heimatland zurückkehren. Ausnahmen sind nur bei außergewöhnlichen Umständen möglich. Jährlich vergeben die USA mehr als 1 Million Green Cards. Die seit Donnerstag vermissten 12 und 13 Jahre alten Mädchen aus Osnabrück sind am Bahnhof in Göttingen angetroffen worden. Nach Polizeiangaben sind beide wohlbehalten. Zuvor hatte die Polizei öffentlich um Mithilfe bei der Suche gebeten. Die Polizeiinspektion Osnabrück hat die Öffentlichkeitsfahndung inzwischen zurückgenommen. Im Landkreis Osnabrück ermittelt die Polizei nach 2 Einbruchdiebstählen. In Bad Rothenfelde drangen Unbekannte am Donnerstag, 21. Mai, zwischen 8.30 Uhr und 12 Uhr in ein Einfamilienhaus ein. In Bad Essen-Wehrendorf wurde zwischen Mittwochabend und Donnerstagmorgen eine Lagerhalle aufgebrochen. Die Täter entkamen unerkannt, Schadenshöhe und Diebesgut sind noch unklar. Und damit zu dir, Hanna, mit dem Wetter.
2: Ja, Tore, lass uns das Wetter in Osnabrück anschauen. Jetzt locker bewölkt, ein paar freundliche Wolkenlücken. Rund 18 Grad fühlt sich angenehm an. Der Wind ist heute eher im Chill-Modus unterwegs. Heute Nachmittag viel Sonne, zwischendurch mal ein paar dickere Wolken. Bis etwa 28 Grad, bestes T-Shirt-Wetter. Abends um die 20 Grad, der Wind bleibt brav im Hintergrund. Morgen startgrau, später immer mehr Sonne-Wolken-Mix. Bis etwa 25 Grad. Wind spürbar, aber entspannt. Übermorgen anfangs frisch, lockere Wolken, öfter Sonne bis etwa 19 Grad. Windmäßig, manchmal etwas lebhafter.
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3: Guten Morgen, hier ist Heiko auf Hase Radio, deinem

Sender für Osnabrück und die Region. Schön, dass du so früh schon mit uns in den Tag startest. Wir haben gleich Infos zum vermissten Fall der beiden Mädchen aus Osnabrück für dich, dazu Nachrichten aus aller Welt. Jetzt erstmal Musik für deinen Morgen. Hier kommt All My Life von Purple Disco Machine and the Magician.

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5.21 Uhr, du bist bei Hase Radio und gerade liefen die Jonas Brothers mit No Time to Talk. Wir müssen kurz ernst werden. In Osnabrück werden seit Donnerstagmorgen zwei Mädchen vermisst, die 12-jährige Elif und die 13-jährige Selcan. Beide sind gegen 7 Uhr zur Schule aufgebrochen, dort aber nie angekommen. Nach bisherigen Infos der Polizei waren sie erst gemeinsam in der Innenstadt unterwegs, später sollen sie die Stadt verlassen haben. Möglich ist, dass sie inzwischen wieder in Osnabrück sind oder sich im Raum Berlin, Göttingen, Mannheim oder Köln aufhalten. Hinweise auf eine Straftat gibt es im Moment nicht. Trotzdem wird intensiv gesucht. Wenn dir etwas aufgefallen ist, melde dich bitte bei der Polizei. Wir bleiben natürlich für dich dran. Und jetzt passt der nächste Song leider viel zu gut. Hier ist Loon mit Lass mich nicht los.

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1: Hier sind die Lokalnachrichten mit Hans. In der familiengeführten Pizzeria My Way to Napoli in der Heinrichstraße setzt Claudio Iglesias auf traditionelle neapolitanische Pizza. Bei der 13. Deutschen Meisterschaft der Pizzabäcker in Hamburg erreichte er unter 65 Teilnehmenden den 8. Platz. Seine Pizzeria erhielt zudem die Auszeichnung der Assoziazione Pizzaiuoli Napoletani, die nur wenige Betriebe in Deutschland tragen. Iglesias wurde in das deutsche APN Caputo-Team aufgenommen und sieht darin eine Bestätigung seiner handwerklichen Arbeit und Leidenschaft. In Osnabrück werden heute unter anderem an der Birkenallee und am Kurt-Schumacher-Damm Geschwindigkeitskontrollen durchgeführt. Die mobilen Blitzer stehen täglich an wechselnden Standorten, alle Angaben sind daher unverbindlich. Wer im Stadtgebiet einen Blitzer entdeckt, kann den Standort mit genauer Ortsangabe, Fahrtrichtung und Uhrzeit per Mail an blitzerohasepost.de melden. Die Redaktion prüft die Hinweise vor einer Veröffentlichung oder Ausstrahlung. Die seit Donnerstag vermissten beiden Mädchen aus Osnabrück sind am Bahnhof in Göttingen angetroffen worden. Die Polizeiinspektion Osnabrück teilte am frühen Samstagmorgen mit, dass sie wohlbehalten sind. Zuvor hatte die Polizei öffentlich um Mithilfe bei der Suche gebeten. Die Fahndung ist nun beendet. Die Beamten bedanken sich für die Unterstützung aus der Bevölkerung. Soweit die Meldungen aus ihrer Region.

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Das war All For You von A. Clark und Winnie. Kurze gute Nachricht. Die beiden seit Donnerstag vermissten Mädchen aus Osnabrück, 12 und 13 Jahre alt, sind am Bahnhof in Göttingen angetroffen worden und laut Polizei wohlbehalten. Die Polizeiinspektion Osnabrück teilte am frühen Samstagmorgen mit, dass die Öffentlichkeitsfahndung zurückgenommen wurde. Danke an euch alle, die mitgeholfen habt. Richtig schön, dass das gut ausgegangen ist. Hier um 5.53 Uhr noch ein kleiner Moment der Erleichterung und jetzt geht's weiter mit Vampire Diaries von MGK.

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1: Hier ist Tore, willkommen zu den Nachrichten. Los Angeles. Wegen der drohenden Explosion eines Chemikalientanks haben die Behörden im Großraum Evakuierungen angeordnet. In dem Tank eines Luft- und Raumfahrtunternehmens lagern bis zu 26.500 Liter des hochgiftigen und leicht entzündlichen Methylmethacrylats. Ein defektes Ventil und die Gefahr von Rissen erhöhen das Explosionsrisiko. In der Evakuierungszone leben etwa 40.000 Menschen. Drei Notunterkünfte wurden eingerichtet. Bisher wurden nach Angaben der Behörden keine Giftstoffe in der Luft nachgewiesen. In Osnabrück sind am heutigen 23. Mai mobile Geschwindigkeitskontrollen gemeldet. Nach Angaben der Redaktion von Hasepost stehen Blitzer unter anderem an der Birkenallee und am Kurt-Schumacher-Damm. Die Standorte werden täglich angepasst, die Angaben sind unverbindlich. Aktualisiert wurden die Blitzerhinweise am 23. Mai um 5.30 Uhr. Im Landkreis Osnabrück ermittelt die Polizei nach zwei Einbruchdiebstählen. In Bad Rothenfelde drangen Unbekannte am Donnerstag, 21. Mai, zwischen 8.30 Uhr und 12 Uhr in ein Einfamilienhaus ein. In Bad Essen-Wehrendorf wurde zwischen Mittwochabend und Donnerstagmorgen eine Lagerhalle aufgebrochen. Die Täter entkamen unerkannt, Schadenshöhe und Diebesgut sind noch unklar. Und damit zu dir, Hanna, mit dem Wetter.
2: Ja, Tore, lass uns das Wetter in Osnabrück anschauen. Jetzt locker bewölkt, ein paar freundliche Wolkenlücken. Rund 18 Grad fühlt sich angenehm an. Der Wind ist heute eher im Chill-Modus unterwegs. Heute Nachmittag viel Sonne, zwischendurch mal ein paar dickere Wolken. Bis etwa 28 Grad, bestes T-Shirt-Wetter. Abends um die 20 Grad, der Wind bleibt brav im Hintergrund. Morgen Start grau, später immer mehr Sonne-Wolken-Mix. Bis etwa 25 Grad. Wind spürbar, aber entspannt. Übermorgen, anfangs frisch, lockere Wolken, öfter Sonne bis etwa 19 Grad. Windmäßig, manchmal etwas lebhafter.
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3: Guten Morgen, du hörst Hase Radio, deinen Sender für Osnabrück und ums ganze Osnaland. Ich bin Heiko. Wir starten ins Wochenende mit viel Musik, News aus der Welt und Geschichten von hier. Unter anderem geht's heute um die Suche nach den vermissten Mädchen Elif 12 und Selcan 13 aus Osnabrück. Jetzt für dich, We Pray in der Single-Version. Coldplay, Little Sims, Burna Boy, Eliana.

wunderschönen guten Morgen zusammen an alle die gerade eingeschaltet haben. Ich hoffe, ihr seid gut aus den Federn gekommen. Lasst uns den Tag einfach mit tollen Tunes beginnen und da ist auch ganz egal, was ihr heute auf eurer To-Do-Liste stehen habt. Wir begleiten euch mit allem, was ihr braucht. Also, Kaffee in die Hand, Radio ein bisschen lauter drehen und los geht's.

In der Schule hieß es doch damals immer im Sportunterricht: Auf die Plätze, fertig, los. Puh, Mann, bin ich froh, dass ich nicht mehr in die Schule gehe, sondern jetzt hier im Radio bin, ne? Also, aber trotzdem hat der Spruch irgendwie mein Leben geprägt. Also, jetzt nicht sportlich gesehen, aber zumindest für den Tagesablauf. Denn auf die Plätze, fertig, los und der Tag startet. Und ich würde sagen, mit ihm auch unsere Musik aus den Lautsprechern. Und wie sagt man so schön, hier ist auch schon der Nächste.

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1: Guten Morgen, Osnabrück. Wach werden, Kaffee in der Hand, Kopfhörer in den Ohren. Hier sind Tore und Heiko und wir bringen euch wieder ein bisschen Osna in die Gehörgänge. Heiko, bist du schon im Sendemodus oder hängst du noch im Halbschlaf?
2: Ich bin irgendwo zwischen zweitem Kaffee und funktionierender Hirnzelle, aber für Osnabrück reicht's, hoffe ich. Und wenn nicht, merkst du das eh erst später.
1: Dann lege ich direkt los mit einem echt ernsten Thema. Zwei Mädchen aus Osnabrück werden vermisst, Elif und Selzan. Die sind morgens von zu Hause los zur Schule, da aber nie angekommen. Heiko, was weiß man bisher dazu?
2: Ja, das ist eine richtig bedrückende Geschichte. Nach dem, was die Polizei sagt, sind die beiden von ihren Eltern als vermisst gemeldet worden. Und es gibt Hinweise, dass sie sich erstmal noch gemeinsam in der Innenstadt aufgehalten haben könnten. Danach haben sie die Stadt wohl in unbekannte Richtung verlassen.
1: Man kann nur hoffen, dass sie irgendwo sicher untergekommen sind und sich das alles bald klärt. Gibt es Hinweise, wo sie jetzt sein könnten?
2: Möglich ist, dass sie immer noch hier in Osnabrück sind, aber die Polizei schließt auch andere Regionen nicht aus. Es werden mehrere größere Städte genannt. Bisher hat die Suche sie aber leider noch nicht gefunden und es gibt aktuell auch keinen konkreten Hinweis, wo sie sich aufhalten. Positiv ist immerhin, die Polizei betont, dass im Moment keine Anzeichen für eine Straftat vorliegen.
1: Wichtig ist ja auch die Beschreibung. Was können Leute erkennen, wenn sie in Bus, Bahn oder Innenstadt unterwegs sind?
2: Zu Selkan heißt es schwarze Stoffhose, schwarze Übergangsjacke, lange zusammengebundene schwarze Haare, kleine Handtasche und weiße Schuhe. Konkret Nike Air Force One. Elif wird beschrieben als eher schlank, mit sehr langen dunkelbraunen Haaren, langem Mantel bis über die Knie, schwarzer Hose, schwarzen Schuhen von Nike und einer braunen Tasche von Louis Vuitton mit goldfarbenen Ketten. Wenn jemand glaubt, die beiden gesehen zu haben, soll er sich direkt bei der Polizei melden. Die passenden Telefonnummern findet ihr auch bei Hasepost.
1: Und ganz wichtig, keine eigenen Suchaktionen starten oder sonst was Riskantes machen, sondern wirklich die Polizei informieren.
2: Genau, lieber einmal zu viel anrufen als einmal zu wenig. Und dann können die Profis entscheiden, was draus wird.
1: Dann lass uns mal einen gedanklichen Schlenker machen, ein bisschen in den Botanischen Garten rüberwandern. Der Freundeskreis vom Botanischen Garten feiert nämlich Geburtstag. Schon ordentlich was auf dem Buckel, der Verein. Was haben die sich zum Jubiläum ausgedacht?
2: Die feiern das so, wie es sich für Pflanzenfans gehört. Mit Fotos, Kunst und hoffentlich ganz vielen neuen Leuten, die mitmachen. Es gibt eine Jubiläumsfotoaktion, bei der Besucher ihre schönsten Schnappschüsse aus dem Botanischen Garten hochladen können. Eine Auswahl dieser Fotos soll dann direkt im Garten gezeigt werden. Also quasi, du gehst Blumen gucken und triffst auf deine eigenen Bilder.
1: Finde ich stark. Und die Chefin vom Freundeskreis ist ja auch so ein Dauerbrenner im Garten, oder?
2: Total. Renate Scheibe, pensionierte Professorin für Pflanzenphysiologie und frühere Direktorin, sagt ganz locker, sie ist eigentlich täglich da. Sie lässt sich von den Gärtnern erzählen, was gerade blüht und wenn was Spannendes zu sehen ist, zückt sie ihr Smartphone für den Instagram-Account vom Botanischen Garten. Hochladen lässt sie dann aber einen Helfer ran, also sehr modernes Teamwork.
1: Also, wenn eure Handykamera eh ständig auf Blütenjagd ist, guckt mal auf die Seite vom Freundeskreis Bogus, da findet ihr die Fotoaktion und generell Infos, wie ihr da mitmischen könnt. Und wie immer, mehr dazu und natürlich weitere aktuelle Nachrichten aus Osnabrück bekommt ihr auf hasepost.de.
2: Genau, und es gibt ja noch mehr Kunst. Zusammen mit einem Verein für bildende Kunst aus Bramsche wird eine Ausstellung im Botanischen Garten vorbereitet. Titel Anderswelten, wenn Kunst Natur trifft. Losgehen soll das Ganze in 2026, Vernissage im Helikoniensaal, im Bohnenkamphaus, der Eintritt ist frei und die Kunstwerke bleiben dann über längere Zeit im Garten.
1: Also perfekt. Du gehst hin, tust so, als wärst du ein Mega-Kunstkenner, zeigst auf eine Installation und sagst, das ist eine spannende Auseinandersetzung mit der Fragilität des urbanen Ökosystems. Und innerlich denkst du nur, boah, cooles Ding.
2: Reicht vollkommen. Und wer nicht nur gucken, sondern dem Garten wirklich helfen will, kann in den Freundeskreis eintreten. Der Verein unterstützt nämlich Projekte, die aus dem normalen Geldtopf der Uni nicht locker bezahlt werden können. Zum Beispiel das neue Mittelmeerhaus im Garten. Und die sagen ganz klar, jede helfende Hand wird gebraucht.
1: So, jetzt springen wir von der Idylle im Botanischen Garten direkt auf die A33, also vom Vogelgezwitscher zum Feierabendstau. Da hat ein liegengebliebener Laster in der Ausfahrt Lüstringen für ordentlich Chaos gesorgt. Was war da?

0: los. Da ist am Nachmittag in der Ausfahrt Richtung Diepholz ein Lastwagen wegen eines technischen Defekts stehen geblieben. Damit da keiner reinknallt, hat die Polizei die Abfahrt für mehrere Stunden komplett dicht gemacht. Das hat rund um Osnabrück im Feierabendverkehr dann natürlich zu spürbaren Behinderungen geführt. Die Leute wollen heim, die Abfahrt ist zu, Stimmung eher so mittel.
1: Kann man ja verstehen, dass man genervt ist, aber einige hatten wohl eher das Motto Sperrung gilt für alle, nur nicht für mich.
0: Genau, die Polizei sagt, zahlreiche Autofahrer haben die Sperrung einfach ignoriert und sind trotzdem in den abgesperrten Bereich gefahren. Ergebnis, es wurden über 30 Ordnungswidrigkeitenverfahren eingeleitet. Und da sagt die Polizei sehr klar, so eine Sperrung wird nicht aus Spaß hingestellt, sondern zum Schutz aller. Die muss man einhalten, auch wenn es nervt.
1: Und als wäre das noch nicht genug, gab es auch noch eine Unfallflucht, richtig?
0: Ja, ein bisher unbekannter Fahrer hat ein Absperrelement beschädigt und ist dann einfach abgehauen, ohne sich um den Schaden zu kümmern. Bisher weiß man nicht, wer das war, deshalb bittet die Polizei Zeugen um Hinweise. Die passenden Telefonnummern findet ihr wie immer bei Hasepost. Da müsst ihr euch nichts merken.
1: Also Merksatz für alle, die heute auf der A33 unterwegs sind. Wenn da eine Sperrung steht, ist das nicht so ein freundlicher Vorschlag, sondern hat schon seinen Sinn. Und wer was beobachtet, meldet euch bei der Polizei, hilft am Ende allen.
0: Genau, und damit sind wir für heute durch mit unserem kleinen Osna-Rundflug von vermissten Mädchen, bei denen wir uns sehr wünschen, dass sie bald gesund wieder auftauchen. Über den blühenden botanischen Garten bis hin zum Stauabenteuer an der Lüstringer Abfahrt.
1: Wenn ihr zu den Themen noch mehr Details wollt oder wissen möchtet, was sonst gerade in Osnabrück los ist, schaut unbedingt bei hasepost.de vorbei, da seid ihr immer auf dem neuesten Stand, auch wenn wir gerade nicht in euren Ohren sind.
0: Wir sagen danke fürs Einschalten, passt gut auf euch auf, haltet die Augen offen auf den Straßen und für die schönen Ecken unserer Stadt und dann hören wir uns morgen früh wieder.
1: Bis morgen, bleibt freundlich im Verkehr und neugierig in Osnabrück. Ciao zusammen.
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Und da war er, Dance With Me von Tom Gregory hier bei Hase Radio. Wenn du gerade im Bad stehst oder auf dem Weg zur Arbeit bist, es ist kurz nach 6.27 Uhr. Wir schauen kurz auf ein ernstes Thema aus Bremen und Niedersachsen. Die Polizei hat mehrere Wohnungen junger Leute durchsucht, die zur rechtsextremen Gruppierung Weser-Rems-Aktion gehören sollen. 9 Verdächtige zwischen 5

0: 15 und 24 Jahre alt. In Chatgruppen sollen sie Hakenkreuze, Hitlergrüße und rassistische, volksverhetzende Inhalte verschickt haben. Gefunden wurden unter anderem Datenträger, Messer, eine Schreckschuss- und eine Soft-Air-Waffe sowie rechtsextreme Propaganda. Die Beamten werten das jetzt aus und prüfen, ob es Verbindungen zu anderen rechtsextremen Jugendgruppen gibt. Zeigt auch, Hetze im Netz ist kein Spaß, sondern kann echte Konsequenzen haben. Wir bleiben für dich dran. Jetzt erstmal neue Musik. Hier ist Told You So von Martin Garrix und Jax.
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1: Hier sind die Lokalnachrichten mit Hans. In der familiengeführten Pizzeria My Way to Napoli in der Heinrichstraße setzt Claudio Iglesias auf traditionelle neapolitanische Pizza. Bei der 13. Deutschen Meisterschaft der Pizzabäcker in Hamburg erreichte er unter 65 Teilnehmenden den 8. Platz. Seine Pizzeria erhielt zudem die Auszeichnung der Assoziazione Pizzaiuoli Napoletani, die nur wenige Betriebe in Deutschland tragen. Iglesias wurde in das deutsche APN Caputo-Team aufgenommen und sieht darin eine Bestätigung seiner handwerklichen Arbeit und Leidenschaft. In Osnabrück werden heute unter anderem an der Birkenallee und am Kurt-Schumacher-Damm Geschwindigkeitskontrollen durchgeführt. Die mobilen Blitzer stehen täglich an wechselnden Standorten, alle Angaben sind daher unverbindlich. Wer im Stadtgebiet einen Blitzer entdeckt, kann den Standort mit genauer Ortsangabe, Fahrtrichtung und Uhrzeit per Mail an blitzerohasepost.de melden. Die Redaktion prüft die Hinweise vor einer Veröffentlichung oder Ausstrahlung. Die seit Donnerstag vermissten beiden Mädchen aus Osnabrück sind am Bahnhof in Göttingen angetroffen worden. Die Polizeiinspektion Osnabrück teilte am frühen Samstagmorgen mit, dass sie wohlbehalten sind. Zuvor hatte die Polizei öffentlich um Mithilfe bei der Suche gebeten. Die Fahndung ist nun beendet, die Beamten bedanken sich für die Unterstützung aus der Bevölkerung. Soweit die Meldungen aus ihrer Region.

Day in Rock History. Mit Tore Laufenberg. Am 22.05.2006, heute vor 20 Jahren, stand die Minute, in der Hardrock offiziell in den ehrwürdigen Hallen des Konzerthauses in Stockholm applaudiert wurde. König Karl der 16. Gustav überreichte den verbliebenen Mitgliedern von Led Zeppelin den Polar Music Prize. Robert Plant, Jimmy Page und John Paul Jones traten auf die

Bühne, begleitet von Zoe Bonham, der Tochter des 1980 verstorbenen John Bonham. Die Laudatio, vorgetragen von John Lord, nannte die Band eine der großen Pionierinnen des Rock und hob jene Mischung aus Mystik und roher Kraft hervor, die Led Zeppelin den Ruf als Architekten des Hardrock einbrachte. Es war kein Poppreis im engeren Sinn, der Polar Music Prize 1989 von Stieg Anderson, dem ABBA-Manager und Gründer von Polar Records, ins Leben gerufen, hatte längst den Anspruch, musikalische Bedeutung über Genres hinweg zu ehren. 2006 teilten Led Zeppelin die Auszeichnung mit dem Dirigenten Valery Gergiev. Jede Seite erhielt 1 Million schwedische Kronen. Im Saal spielte die Symphonie zur Rocklegende. Kashmir wurde von The Soundtrack of Our Lives mit dem Royal Stockholm Philharmonic interpretiert. Eine Geste, die zeigte, wie ernst man hier die Verbindung von Rock und hoher Kultur nahm. Die Übertragung lief landesweit im Fernsehen. Ein stilles, aber klares Signal. Rock darf als bleibende Kunstform gelten. Für jene, die die Band mit eigenen Ohren erlebt haben oder von ihr gelernt haben, war das mehr als ein Preis. Es war die Bestätigung, dass die Wucht, die Spannung und das Experimentelle von Led Zeppelin zur musikalischen Geschichte gehören. Und jetzt, nach diesem Tribut an Rhythmus und Legende, wird es laut. Moby Dick.

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2: Hier ist Tore am Mikrofon. Willkommen zu den Nachrichten. Im US-Senat gibt es heftigen Streit über einen Entschädigungsfonds für angebliche Justizopfer. Die Regierung von Präsident Donald Trump will dafür rund 1,8 Milliarden Dollar bereitstellen. Profitieren könnten auch Hunderte seiner Anhänger nach dem Sturm auf das Kapitol am 6. Januar 2021. Kritiker im Senat sprechen von Vorteilsnahme. Die Abstimmung wurde auf frühestens Juni verschoben. Hintergrund ist ein Vergleich im Streit um Trumps Steuerdaten. In Osnabrück werden am 22. Mai 2026 erneut mobile Geschwindigkeitskontrollen durchgeführt. Nach Angaben der Redaktion der Hasepost stehen Blitzer unter anderem an der Birkenallee und am Kurt-Schumacher-Damm. Die Standorte können sich täglich ändern. Die Hinweise dienen nur zur Orientierung und wurden am 22. Mai um 5.30 Uhr aktualisiert. Die neue gemeinsame Familienkombi-Jahreskarte vom Zoo Osnabrück und dem Allwetterzoo Münster ist kurz nach Verkaufsstart ausverkauft. Seit dem 11. Mai waren insgesamt 250 kleine und große Familienkarten erhältlich, die nach rund 10 Tagen vergriffen waren. Trotz der hohen Nachfrage wollen beide Zoos vorerst keine weiteren Karten anbieten und zunächst die Nutzung auswerten. Und damit zu dir, Hanna, mit dem Wetter.
3: Danke, Tore. Das Wetter in Osnabrück. Aktuell ist es teils aufgelockert bewölkt und angenehm frisch bei rund 13 Grad. Der Wind weht nur ganz locker. Heute Vormittag viele Wolken, später immer mehr Sonne mit ein paar harmlosen Schönwetterwolken. Maximal etwa 24 Grad, abends etwas über 20 Grad, dazu ein sanfter bis leicht spürbarer Wind. Morgen meist sonnig mit kurzen Wolkenbesuchen, morgens 14 bis 18 Grad, nachmittags um 26 Grad, kaum Wind. Übermorgen ähnlich freundlich, morgens mittlere 10er, nachmittags 24 bis 25 Grad. Spürbarer, aber netter Wind. Ja, Tore, lass uns das Wetter in Osnabrück anschauen. Jetzt locker bewölkt, ein paar freundliche Wolkenlücken. Rund 18 Grad fühlt sich angenehm an. Der Wind ist heute eher im Chill-Modus unterwegs. Heute Nachmittag viel Sonne, zwischendurch mal ein paar dickere Wolken. Bis etwa 28 Grad, bestes T-Shirt-Wetter. Abends um die 20 Grad, der Wind bleibt brav im Hintergrund. Morgen Start grau, später immer mehr Sonne-Wolken-Mix. Bis etwa 25 Grad. Wind spürbar, aber entspannt. Übermorgen anfangs frisch, lockere Wolken, öfter Sonne bis etwa 19 Grad. Windmäßig manchmal etwas lebhafter,

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1: Und da war sie, Alexander Eder zusammen mit SDP. Einmal um die Welt, hier bei Hase Radio. Wenn du gerade im Auto sitzt oder daheim am Start bist, wir haben jetzt kurz nach 7.20 Uhr. Und ich habe eine wirklich gute Nachricht für dich. In Osnabrück sind zwei Mädchen, die seit Donnerstagmorgen vermisst wurden, wieder aufgetaucht. Die Eltern hatten sie als vermisst gemeldet, die Polizei hat öffentlich mit Fotos nach ihnen gesucht. Und in der Nacht zu Samstag dann die Erleichterung. Beide wurden gefunden. Laut Polizei sind sie wohlbehalten. Weitere Hintergründe gibt es im Moment nicht. Aber das Wichtigste ist, sie sind wieder da. Mit diesem Stein, der uns da allen vom Herzen fällt, machen wir weiter mit Musik. Hier kommt Body von Topic, Fireboy DML und Nico Santos.

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Felix Jehn und Baby Close. Dream come true bei Hase Radio. Ein bisschen Sommer im Kopf um kurz vor 8. Es ist 7.51 Uhr. Und dieses Sommergefühl passt leider zu einer ziemlich ernsten Nummer. In Niedersachsen sind die Grundwasserstände an vielen Orten deutlich zu niedrig. Umweltminister Christian Meyer spricht von einer angespannten Lage. Viele Messstellen liegen unter dem normalen Maiwert. Die Talsperren im Harz sind im Schnitt nur zu 64% gefüllt. Heißt für uns alle, Wasser ein bisschen bewusster nutzen. Vielleicht den Pool dieses Jahr kleiner denken oder ganz weglassen. Den Garten eher spät abends oder nachts wässern. Oder mal schauen, was auch ohne Sprenger klarkommt. Klingt nach Verzicht, ist aber am Ende Schutz für unser eigenes Trinkwasser. Und dazu passt jetzt dieser Song ziemlich gut. Hier kommt Rebellion von Rahab, Michael Patrick Kelly und Shaggy.

Das war gerade Rebellion von Rehab, Michael Patrick Kelly und Shaggy. Es ist jetzt 7.54 Uhr hier bei Hase Radio. Kurz und wichtig. Seit Donnerstagmorgen werden zwei Mädchen aus Osnabrück vermisst. Die 12-jährige Elif und die 13-jährige Selçan. Beide verließen gegen 7 Uhr ihre Häuser und kamen nicht in der Schule an. Offenbar hielten sie sich zunächst zusammen in der Innenstadt auf. Selçan trägt schwarze Stoffhose, schwarze Übergangsjacke, lange zusammengebundene schwarze Haare, eine kleine Handtasche und weiße Nike Air Force One. Elif ist etwa 150 cm groß, schlank, hat sehr lange dunkelbraune Haare, einen langen Mantel, schwarze Hose, schwarze Nike-Schuhe und eine braune Louis Vuitton-Tasche. Möglich sind Aufenthalte auch in Berlin, Göttingen, Mannheim oder Köln. Wenn du etwas gesehen hast, melde dich bitte bei der Polizei. Gleich geht's weiter mit Atzen und Barbies von Shirin David und Shi Agu. 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
1: Hier sind die neuesten Meldungen. Ich bin Tore. Los Angeles. Wegen der drohenden Explosion eines Chemikalientanks haben die Behörden im Großraum Evakuierungen angeordnet. In dem Tank eines Luft- und Raumfahrtunternehmens lagern bis zu 26.500 Liter des hochgiftigen und leicht entzündlichen Methylmethacrylats. Ein defektes Ventil und die Gefahr von Rissen erhöhen das Explosionsrisiko. In der Evakuierungszone leben etwa 40.000 Menschen. Drei Notunterkünfte wurden eingerichtet. Bisher wurden nach Angaben der Behörden keine Giftstoffe in der Luft nachgewiesen. In Osnabrück sind am heutigen 23. Mai mobile Geschwindigkeitskontrollen gemeldet. Nach Angaben der Redaktion von Hasepost stehen Blitzer unter anderem an der Birkenallee und am Kurt-Schumacher-Damm. Die Standorte werden täglich angepasst, die Angaben sind unverbindlich. Aktualisiert wurden die Blitzerhinweise am 23. Mai um 5.30 Uhr. Im Landkreis Osnabrück ermittelt die Polizei nach zwei Einbruchdiebstählen. In Bad Rothenfelde drangen Unbekannte am Donnerstag, 21. Mai, zwischen 8.30 Uhr und 12 Uhr in ein Einfamilienhaus ein. In Bad Essen-Wehrendorf wurde zwischen Mittwochabend und Donnerstagmorgen eine Lagerhalle aufgebrochen. Die Täter entkamen unerkannt, Schadenshöhe und Diebesgut sind noch unklar. Und damit zu dir, Hanna, mit dem Wetter.
2: Ja, Tore, lass uns das Wetter in Osnabrück anschauen. Jetzt locker bewölkt, ein paar freundliche Wolkenlücken. Rund 18 Grad fühlt sich angenehm an. Der Wind ist heute eher im Chill-Modus unterwegs. Heute Nachmittag viel Sonne, zwischendurch mal ein paar dickere Wolken. Bis etwa 28 Grad, bestes T-Shirt-Wetter. Abends um die 20 Grad, der Wind bleibt brav im Hintergrund. Morgen Start grau, später immer mehr Sonne-Wolken-Mix. Bis etwa 25 Grad. Wind spürbar, aber entspannt. Übermorgen, anfangs frisch, lockere Wolken, öfter Sonne bis etwa 19 Grad. Windmäßig, manchmal etwas lebhafter.
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3: Guten Morgen, hier ist Heiko auf Hase Radio, deinem Sender für Osnabrück und den Landkreis. Schön, dass du zum Start ins Wochenende mit uns wach wirst. Gleich hörst du bei uns, warum die Polizei in Osnabrück zwei vermisste Mädchen sucht, 12 und 13 Jahre alt. Vorher gibt's für dich frische Hits. Hier ist Karol G. mit Si antes te hubiera conocido.
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1: Guten Morgen, Osnabrück. Wach werden, Kaffee in der Hand, Kopfhörer in den Ohren. Hier sind Tore und Heiko und wir bringen euch wieder ein bisschen Osna in die Gehörgänge. Heiko, bist du schon im Sendemodus oder hängst du noch im Halbschlaf?
2: Ich bin irgendwo zwischen zweitem Kaffee und funktionierender Hirnzelle, aber für Osnabrück reicht's, hoffe ich. Und wenn nicht, merkst du das eh erst später.
1: Dann lege ich direkt los mit einem echt ernsten Thema. Zwei Mädchen aus Osnabrück werden vermisst, Elif und Selzan. Die sind morgens von zu Hause los zur Schule, da aber nie angekommen. Heiko, was weiß man bisher dazu?
2: Ja, das ist eine richtig bedrückende Geschichte. Nach dem, was die Polizei sagt, sind die beiden von ihren Eltern als vermisst gemeldet worden. Und es gibt Hinweise, dass sie sich erstmal noch gemeinsam in der Innenstadt aufgehalten haben könnten. Danach haben sie die Stadt wohl in unbekannte Richtung verlassen.
1: Man kann nur hoffen, dass sie irgendwo sicher untergekommen sind und sich das alles bald klärt. Gibt es Hinweise, wo sie jetzt sein könnten?
2: Möglich ist, dass sie immer noch hier in Osnabrück sind, aber die Polizei schließt auch andere Regionen nicht aus. Es werden mehrere größere Städte genannt. Bisher hat die Suche sie aber leider noch nicht gefunden und es gibt aktuell auch keinen konkreten Hinweis, wo sie sich aufhalten. Positiv ist immerhin, die Polizei betont, dass im Moment keine Anzeichen für eine Straftat vorliegen.
1: Wichtig ist ja auch die Beschreibung. Was können Leute erkennen, wenn sie in Bus, Bahn oder Innenstadt unterwegs sind?
2: Zu Selkan heißt es schwarze Stoffhose, schwarze Übergangsjacke, lange zusammengebundene schwarze Haare, kleine Handtasche und weiße Schuhe. Konkret Nike Air Force One. Elif wird beschrieben als eher schlank, mit sehr langen dunkelbraunen Haaren, langem Mantel bis über die Knie, schwarzer Hose, schwarzen Schuhen von Nike und einer braunen Tasche von Louis Vuitton mit goldfarbenen Ketten. Wenn jemand glaubt, die beiden gesehen zu haben, soll er sich direkt bei der Polizei melden. Die passenden Telefonnummern findet ihr auch bei Hasepost.
1: Und ganz wichtig, keine eigenen Suchaktionen starten oder sonst was Riskantes machen, sondern wirklich die Polizei informieren.
2: Genau, lieber einmal zu viel anrufen als einmal zu wenig. Und dann können die Profis entscheiden, was draus wird.
1: Dann lass uns mal einen gedanklichen Schlenker machen, ein bisschen in den Botanischen Garten rüberwandern. Der Freundeskreis vom Botanischen Garten feiert nämlich Geburtstag. Schon ordentlich was auf dem Buckel, der Verein. Was haben die sich zum Jubiläum ausgedacht?
2: Die feiern das so, wie es sich für Pflanzenfans gehört. Mit Fotos, Kunst und hoffentlich ganz vielen neuen Leuten, die mitmachen. Es gibt eine Jubiläumsfotoaktion, bei der Besucher ihre schönsten Schnappschüsse aus dem Botanischen Garten hochladen können. Eine Auswahl dieser Fotos soll dann direkt im Garten gezeigt werden. Also quasi, du gehst Blumen gucken und triffst auf deine eigenen Bilder.
1: Finde ich stark. Und die Chefin vom Freundeskreis ist ja auch so ein Dauerbrenner im Garten, oder?
2: Total. Renate Scheibe, pensionierte Professorin für Pflanzenphysiologie und frühere Direktorin, sagt ganz locker, sie ist eigentlich täglich da. Sie lässt sich von den Gärtnern erzählen, was gerade blüht und wenn was Spannendes zu sehen ist, zückt sie ihr Smartphone. Für den Instagram-Account vom Botanischen Garten. Hochladen lässt sie dann aber einen Helfer ran, also sehr modernes Teamwork.
1: Also, wenn eure Handykamera eh ständig auf Blütenjagd ist, guckt mal auf die Seite vom Freundeskreis Bogus, da findet ihr die Fotoaktion und generell Infos, wie ihr da mitmischen könnt. Und wie immer, mehr dazu und natürlich weitere aktuelle Nachrichten aus Osnabrück bekommt ihr auf hasepost.de.
2: Genau, und es gibt ja noch mehr Kunst. Zusammen mit einem Verein für bildende Kunst aus Bramsche wird eine Ausstellung im Botanischen Garten vorbereitet. Titel Anderswelten, wenn Kunst Natur trifft. Losgehen soll das Ganze in 2026, Vernissage im Helikoniensaal, im Bohnenkamphaus, der Eintritt ist frei und die Kunstwerke bleiben dann über längere Zeit im Garten.
1: Also perfekt. Du gehst hin, tust so, als wärst du ein Mega-Kunstkenner, zeigst auf eine Installation und sagst, das ist eine spannende Auseinandersetzung mit der Fragilität des urbanen Ökosystems. Und innerlich denkst du nur, boah, cooles Ding.
2: Reicht vollkommen. Und wer nicht nur gucken, sondern dem Garten wirklich helfen will, kann in den Freundeskreis eintreten. Der Verein unterstützt nämlich Projekte, die aus dem normalen Geldtopf der Uni nicht locker bezahlt werden können. Zum Beispiel das neue Mittelmeerhaus im Garten. Und die sagen ganz klar, jede helfende Hand wird gebraucht.
1: So, jetzt springen wir von der Idylle im Botanischen Garten direkt auf die A33, also vom Vogelgezwitscher zum Feierabendstau. Da hat ein liegengebliebener Laster in der Ausfahrt Lüstringen für ordentlich Chaos gesorgt. Was war da los?
2: Da ist am Nachmittag in der Ausfahrt Richtung Diepholz ein Lastwagen wegen eines technischen Defekts stehen geblieben. Damit da keiner reinknallt, hat die Polizei die Abfahrt für mehrere Stunden komplett dicht gemacht. Das hat rund um Osnabrück im Feierabendverkehr dann natürlich zu spürbaren Behinderungen geführt. Die Leute wollen heim, die Abfahrt ist zu, Stimmung eher so mittel.
1: Kann man ja verstehen, dass man genervt ist, aber einige hatten wohl eher das Motto Sperrung gilt für alle, nur nicht für mich.
2: Genau, die Polizei sagt, zahlreiche Autofahrer haben die Sperrung einfach ignoriert und sind trotzdem in den abgesperrten Bereich gefahren. Ergebnis, es wurden über 30 Ordnungswidrigkeitenverfahren eingeleitet. Und da sagt die Polizei sehr klar, so eine Sperrung wird nicht aus Spaß hingestellt, sondern zum Schutz aller. Die muss man einhalten, auch wenn es nervt.
1: Und als wäre das noch nicht genug, gab es auch noch eine Unfallflucht, richtig?
2: Ja, ein bisher unbekannter Fahrer hat ein Absperrelement beschädigt und ist dann einfach abgehauen, ohne sich um den Schaden zu kümmern. Bisher weiß man nicht, wer das war, deshalb bittet die Polizei Zeugen um Hinweise. Die passenden Telefonnummern findet ihr wie immer bei Hasepost. Da müsst ihr euch nichts merken.
1: Also Merksatz für alle, die heute auf der A33 unterwegs sind. Wenn da eine Sperrung steht, ist das nicht so ein freundlicher Vorschlag, sondern hat schon seinen Sinn. Und wer was beobachtet, meldet euch bei der Polizei, hilft am Ende allen.
2: Genau, und damit sind wir für heute durch mit unserem kleinen Osna-Rundflug von vermissten Mädchen, bei denen wir uns sehr wünschen, dass sie bald gesund wieder auftauchen. Über den blühenden botanischen Garten bis hin zum Stauabenteuer an der Lüstringer Abfahrt.
1: Wenn ihr zu den Themen noch mehr Details wollt oder wissen möchtet, was sonst gerade in Osnabrück los ist, schaut unbedingt bei hasepost.de vorbei, da seid ihr immer auf dem neuesten Stand, auch wenn wir gerade nicht in euren Ohren sind.
2: Wir sagen danke fürs Einschalten, passt gut auf euch auf, haltet die Augen offen auf den Straßen und für die schönen Ecken unserer Stadt und dann hören wir uns morgen früh wieder.
1: Bis morgen, bleibt freundlich im Verkehr und neugierig in Osnabrück. Ciao zusammen.
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0: und wenn du jetzt im Auto mitsingst, bleib gerne noch ein bisschen, aber plan heute deine Strecke gut. Wir haben ein langes Pfingstwochenende vor uns und in Niedersachsen gehört das zu den staureichsten des Jahres. Vor allem die A1, A7 und A2 sind richtig voll. Also die Achsen Hamburg-Bremen-Osnabrück, Hamburg-Hannover und Dortmund-Hannover-Braunschweig. Rund um jetzt, es ist kurz nach 8, wird's schon langsam dichter. Richtig heftig wird's heute zwischen 10 und 15 Uhr. Wenn du kannst, starte früher oder später und im Stau bitte früh eine Rettungsgasse bilden. Auf den Fähren nach Norderney wird's wegen des White Sands Festivals auch kuschelig voll. Du bleibst bei Hase Radio, hier ist jetzt für dich Nina Tschuber mit Wenn das Liebe ist.
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1: Hier sind die Lokalnachrichten mit Hans. In der familiengeführten Pizzeria My Way to Napoli in der Heinrichstraße setzt Claudio Iglesias auf traditionelle

0: die Napoletani, die nur wenige Betriebe in Deutschland tragen. Iglesias wurde in das deutsche APN Caputo-Team aufgenommen und sieht darin eine Bestätigung seiner handwerklichen Arbeit und Leidenschaft. In Osnabrück werden heute unter anderem an der Birkenallee und am Kurt-Schumacher-Damm Geschwindigkeitskontrollen durchgeführt. Die mobilen Blitzer stehen täglich an wechselnden Standorten, alle Angaben sind daher unverbindlich. Wer im Stadtgebiet einen Blitzer entdeckt, kann den Standort mit genauer Ortsangabe, Fahrtrichtung und Uhrzeit per Mail an blitzerohasepost.de melden. Die Redaktion prüft die Hinweise vor einer Veröffentlichung oder Ausstrahlung. Die seit Donnerstag vermissten beiden Mädchen aus Osnabrück sind am Bahnhof in Göttingen angetroffen worden. Die Polizeiinspektion Osnabrück teilte am frühen Samstagmorgen mit, dass sie wohlbehalten sind. Zuvor hatte die Polizei öffentlich um Mithilfe bei der Suche gebeten. Die Fahndung ist nun beendet. Die Beamten bedanken sich für die Unterstützung aus der Bevölkerung. Das waren die aktuellen Meldungen aus unserer Region.
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Und das war Die on this Hill von Sienna Spiro hier bei Hase Radio. Kurz vor 9, es ist 8.53 Uhr. Wir machen jetzt einen kleinen Cut von der Musik, weil das, worüber wir sprechen, ziemlich hart ist. In Hannover ist ein 39-jähriger Mann zu 10 Monaten Haft auf Bewährung verurteilt worden, wegen sexuellen Missbrauchs einer Jugendlichen und Besitzes kinderpornografischer Inhalte. Der Fall? Er hatte ein Mädchen über Snapchat kennengelernt, sie mit dem Versprechen von Zigaretten nachts auf einen Spielplatz in Basinghausen gelockt und dort missbraucht. Das Mädchen war damals erst 12. Ob er das wusste, konnte vor Gericht nicht eindeutig bewiesen werden, deshalb die mildere Einstufung. Am schlimmsten sind die Folgen für das Mädchen. Depressive Phasen, Schulprobleme, sogar Suizidversuche. Daran wird klar, wie lange so eine Tat nachwirkt. Wir lassen das kurz sacken und machen dann weiter mit Hot Girl Problems von The Kid LAROI.

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1: Hier ist Tore am Mikrofon. Willkommen zu den Nachrichten. Los Angeles. Wegen der drohenden Explosion eines Chemikalientanks haben die Behörden im Großraum Evakuierungen angeordnet. In dem Tank eines Luft- und Raumfahrtunternehmens lagern bis zu 26.500 Liter des hochgiftigen und leicht entzündlichen Methylmetacrylats. Ein defektes Ventil und die Gefahr von Rissen erhöhen das Explosionsrisiko. In der Evakuierungszone leben etwa 40.000 Menschen. Drei Notunterkünfte wurden eingerichtet. Bisher wurden nach Angaben der Behörden keine Giftstoffe in der Luft nachgewiesen. In Osnabrück sind am heutigen 23. Mai mobile Geschwindigkeitskontrollen gemeldet. Nach Angaben der Redaktion von Hasepost stehen Blitzer unter anderem an der Birkenallee und am Kurt-Schumacher-Damm. Die Standorte werden täglich angepasst, die Angaben sind unverbindlich. Aktualisiert wurden die Blitzerhinweise am 23. Mai um 5.30 Uhr. Im Landkreis Osnabrück ermittelt die Polizei nach zwei Einbruchdiebstählen. In Bad Rothenfelde drangen Unbekannte am Donnerstag, 21. Mai, zwischen 8.30 Uhr und 12 Uhr in ein Einfamilienhaus ein. In Bad Essen-Wehrendorf wurde zwischen Mittwochabend und Donnerstagmorgen eine Lagerhalle aufgebrochen. Die Täter entkamen unerkannt. Schadenshöhe und Diebesgut sind noch unklar. Und damit zu dir, Hanna, mit dem Wetter.
2: Ja, Tore, lass uns das Wetter in Osnabrück anschauen. Heute, jetzt mild um 20 Grad, nur ein paar Wölkchen und ein leiser Windhauch. Später viel Sonne, zwischendurch mehr Wolken bis knapp 29 Grad. Abends wieder um 20 Grad und ruhig. Morgen, Start grau mit rund 17 Grad, tagsüber meist dicht bewölkt, aber trocken bei etwa 24 Grad. Nur ein unaufdringlicher Wind. Übermorgen, morgens um 16 Grad mit ein paar Wolken, tagsüber oft Sonne mit lockeren Wolken, 25 bis 26 Grad, leichter bis höchstens lauer Wind.
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3: Guten Morgen, hier ist Heiko auf Hase Radio, deinem Sender für Osnabrück und die Region. Schön, dass du dabei bist. Wir bringen dich durch den Vormittag mit viel Musik und den wichtigsten Meldungen. Unter anderem zur schweren Gasexplosion in einer Kohlemine in China mit mindestens 82 Toten. Jetzt für dich Shawn Mendes mit YYY.

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Das war Beifahrersitz bei BAC. Kurz zur aktuellen Lage. Es ist 9.21 Uhr und leider erreichen uns schwere Nachrichten aus China. In der nordchinesischen Provinz Shanxi explodierte am Freitagabend in einem Bergwerk im Landkreis Qingyuan ein Gasunglück. Mindestens 82 Menschen sind ums Leben gekommen. Rettungskräfte sind weiter im Einsatz. 201 Personen konnten bislang evakuiert werden. Wie viele noch eingeschlossen sind, ist unklar. Die Ursache wird noch untersucht. Shanxi hat eine schwierige Sicherheitsbilanz und Staatschef Xi Jinping forderte eine umfassende Rettung und eine gründliche Untersuchung. Das macht einen nachdenklich, dir sicher auch. Wir schieben jetzt zurück zur Musik. Lass mich nicht los, bei Loon.

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erreichte er unter 65 Teilnehmenden den 8. Platz. Seine Pizzeria erhielt zudem die Auszeichnung der Assoziazione Pizzaiuoli Napoletani, die nur wenige Betriebe in Deutschland tragen. Iglesias wurde in das deutsche APN Caputo-Team aufgenommen und sieht darin eine Bestätigung seiner handwerklichen Arbeit und Leidenschaft. In Osnabrück werden heute unter anderem an der Birkenallee und am Kurt-Schumacher-Damm Geschwindigkeitskontrollen durchgeführt. Die mobilen Blitzer stehen täglich an wechselnden Standorten, alle Angaben sind daher unverbindlich. Wer im Stadtgebiet einen Blitzer entdeckt, kann den Standort mit genauer Ortsangabe, Fahrtrichtung und Uhrzeit per Mail an blitzerohasepost.de melden. Die Redaktion prüft die Hinweise vor einer Veröffentlichung oder Ausstrahlung. Im Foyer des Kreishauses Osnabrück ist die Wanderausstellung Exchange Visions – 70 Jahre deutsch-israelischer Jugendaustausch – eröffnet worden. Sie zeigt zweisprachig die Entwicklung der Jugendkontakte seit den 50er Jahren und betont die Bedeutung persönlicher Begegnungen für Vertrauen und Verständigung. Eine Zusatztafel der Stadt Georgsmarienhütte stellt die Partnerschaft mit Ramat HaSharon vor und verdeutlicht, wie internationale Beziehungen lokal gelebt werden. Die Ausstellung ist bis zum 29. Mai.

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1: Hier ist Tore, willkommen zu den Nachrichten. Los Angeles. Wegen der drohenden Explosion eines Chemikalientanks haben die Behörden im Großraum Evakuierungen angeordnet. In dem Tank eines Luft- und Raumfahrtunternehmens lagern bis zu 26.500 Liter des hochgiftigen und leicht entzündlichen Methylmethacrylats. Ein defektes Ventil und die Gefahr von Rissen erhöhen das Explosionsrisiko. In der Evakuierungszone leben etwa 40.000 Menschen. Drei Notunterkünfte wurden eingerichtet. Bisher wurden nach Angaben der Behörden keine Giftstoffe in der Luft nachgewiesen. Im Foyer des Kreishauses Osnabrück ist die Wanderausstellung Exchange Visions zu 70 Jahren deutsch-israelischem Jugendaustausch eröffnet worden. Die zweisprachige Schau von Connect zeigt zentrale Meilensteine seit den 50er Jahren und die Bedeutung persönlicher Begegnungen. Eine zusätzliche Tafel der Stadt Georgsmarienhütte stellt die eigene Städtepartnerschaft mit Ramat Hascharon vor. Die Ausstellung ist bis zum 29. Mai zu sehen. Im Landkreis Osnabrück ermittelt die Polizei nach zwei Einbruchdiebstählen. In Bad Rothenfelde drangen Unbekannte am Donnerstag, 21. Mai, zwischen 8.30 Uhr und 12 Uhr in ein Einfamilienhaus ein. In Bad Essen-Wehrendorf wurde zwischen Mittwochabend und Donnerstagmorgen eine Lagerhalle aufgebrochen. Die Täter entkamen unerkannt, Schadenshöhe und Diebesgut sind noch unklar. So viel zu den Nachrichten. Hanna, wie wird das Wetter?
2: Ja, Tore, lass uns das Wetter in Osnabrück anschauen. Heute, jetzt mild um 20 Grad, nur ein paar Wölkchen und ein leiser Windhauch. Später viel Sonne, zwischendurch mehr Wolken bis knapp 29 Grad. Abends wieder um 20 Grad und ruhig. Morgen, Start grau mit rund 17 Grad, tagsüber meist dicht bewölkt, aber trocken bei etwa 24 Grad. Nur ein unaufdringlicher Wind. Übermorgen, morgens um 16 Grad mit ein paar Wolken, tagsüber oft Sonne mit lockeren Wolken, 25 bis 26 Grad, leichter bis höchstens lauer Wind.
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3: Moin aus dem Hase Radio Studio, hier ist Heiko im Club 490 am Wochenende. Schön, dass du dabei bist. Wir bringen dir den Sound für Osnabrück und Umgebung, plus die wichtigsten News. Heute unter anderem: Die vermissten Mädchen aus Osnabrück wurden am Bahnhof Göttingen gefunden. Dazu später mehr. Jetzt wird's erstmal musikalisch mit Bloom von Good Neighbors.

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Das war Fall at Your Feet von Cyril und Dean Lewis bei Hase Radio. Es ist jetzt so kurz nach 10.19 Uhr. Wir müssen über ein ernstes Thema sprechen. In Osnabrück werden seit Donnerstagmorgen zwei Mädchen vermisst, die 12-jährige Elif und die 13-jährige Selcan. Beide sind gegen 7 Uhr zur Schule aufgebrochen, dort aber nie angekommen. Die Polizei weiß, dass sie zunächst zusammen in der Innenstadt unterwegs waren, später sollen sie die Stadt verlassen haben. Möglich ist, dass sie inzwischen wieder in Osnabrück sind oder im Raum Berlin, Göttingen, Mannheim oder Köln. Hinweise auf eine Straftat gibt es im Moment nicht, trotzdem wird intensiv gesucht. Wenn dir etwas aufgefallen ist, behalt es bitte nicht für dich. Gleich geht's musikalisch weiter. Hier kommt Taste von Sabrina Carpenter.

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Platz. Seine Pizzeria erhielt zudem die Auszeichnung der Assoziazione Pizzaiuoli Napoletani, die nur wenige Betriebe in Deutschland tragen. Iglesias wurde in das deutsche APN Caputo-Team aufgenommen und sieht darin eine Bestätigung seiner handwerklichen Arbeit und Leidenschaft. In Osnabrück werden heute unter anderem an der Birkenallee und am Kurt-Schumacher-Damm Geschwindigkeitskontrollen durchgeführt. Die mobilen Blitzer stehen täglich an wechselnden Standorten. Alle Angaben sind daher unverbindlich. Wer im Stadtgebiet einen Blitzer entdeckt, kann den Standort mit genauer Ortsangabe, Fahrtrichtung und Uhrzeit per Mail an blitzerohasepost.de melden. Die Redaktion prüft die Hinweise vor einer Veröffentlichung oder Ausstrahlung. Im Foyer des Kreishauses Osnabrück ist die Wanderausstellung Exchange Visions, 70 Jahre deutsch-israelischer Jugendaustausch, eröffnet worden. Sie zeigt zweisprachig die Entwicklung der Jugendkontakte seit den 50er Jahren und betont die Bedeutung persönlicher Begegnungen für Vertrauen und Verständigung. Eine Zusatztafel der Stadt Georgsmarienhütte stellt die Partnerschaft mit Ramat Hascharon vor und verdeutlicht, wie internationale Beziehungen lokal gelebt werden. Die Ausstellung ist bis zum 29. Mai zugänglich. Das waren die Meldungen aus unserer Region.

Day in Rock History. Mit Tore Laufenberg. Am 22.05.2006, heute vor 20 Jahren, stand die Minute, in der Hardrock offiziell in den ehrwürdigen Hallen des Konzerthauses in Stockholm applaudiert wurde. König Karl der 16. Gustav überreichte den verbliebenen Mitgliedern von Led Zeppelin den Polar Music Prize. Robert Plant, Jimmy Page und John Paul Jones traten auf die Bühne, begleitet von Zoe Bonham, der Tochter des 1980 verstorbenen John Bonham. Die Laudatio, vorgetragen von John Lord, nannte die Band eine der großen Pionierinnen des Rock und hob jene Mischung aus Mystik und roher Kraft hervor, die Led Zeppelin den Ruf als Architekten des Hardrock einbrachte. Es war kein Poppreis im engeren Sinn. Der Polar Music Prize, 1989 von Stieg Anderson, dem ABBA-Manager und Gründer von Polar Records, ins Leben gerufen, hatte längst den Anspruch, musikalische Bedeutung über Genres hinweg zu ehren. 2006 teilten Led Zeppelin die Auszeichnung mit dem Dirigenten Valery Gergiev. Jede Seite erhielt 1 Million schwedische Kronen. Im Saal spielte die Symphonie zur Rocklegende. Kashmir wurde von The Soundtrack of Our Lives mit dem Royal Stockholm Philharmonic interpretiert. Eine Geste,

die zeigte, wie ernst man hier die Verbindung von Rock und hoher Kultur nahm. Die Übertragung lief landesweit im Fernsehen, ein stilles, aber klares Signal, Rock darf als bleibende Kunstform gelten. Für jene, die die Band mit eigenen Ohren erlebt haben oder von ihr gelernt haben, war das mehr als ein Preis. Es war die Bestätigung, dass die Wucht, die Spannung und das Experimentelle von Led Zeppelin zur musikalischen Geschichte gehören. Und jetzt, nach diesem Tribut an Rhythmus und Legende, wird es laut. Moby Dick.

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1: Hier ist Tore, willkommen zu den Nachrichten. Der Weltraum ist längst mehr als eine Bühne für Forschung, er wird zunehmend zum potenziellen Waffenlager. Weil globale Infrastruktur massiv von Satelliten abhängt, rüsten internationale Mächte im All auf. Deutschland reagiert nun mit einer neuen Weltraumsicherheitsstrategie auf diese Bedrohung. Bis zum Jahr 2030 investiert die Bundesregierung 35 Milliarden Euro in eigene Wächtersatelliten und moderne Radarsysteme. Damit will sich Berlin künftig besser vor Gefahren im Orbit schützen und gleichzeitig unabhängiger von den USA werden. Im Museum Industriekultur Osnabrück ist von Anfang Juni bis Ende August 2026 die Wanderausstellung Mutige Stadt, mutige Entscheidungen. Wie Groningen sich in eine Modellstadt verwandelte, zu sehen. Gezeigt im historischen Haseschachtgebäude und konzipiert vom Büro de Zwarte Hond, beleuchtet sie anhand der niederländischen Stadt Groningen langfristige nachhaltige Stadtentwicklung und wird in Osnabrück um regionale Themen ergänzt. Im Landkreis Osnabrück ermittelt die Polizei nach zwei Einbruchdiebstählen. In Bad Rothenfelde drangen Unbekannte am Donnerstag, 21. Mai, zwischen 8.30 Uhr und 12 Uhr in ein Einfamilienhaus ein. In Bad Essen-Wehrendorf wurde zwischen Mittwochabend und Donnerstagmorgen eine Lagerhalle aufgebrochen. Die Täter entkamen unerkannt, Schadenshöhe und Diebesgut sind noch unklar. Und damit zu dir, Hanna, mit dem Wetter.
2: Danke, Tore. Das Wetter in Osnabrück. Jetzt ist es meist stark bewölkt, trocken und angenehm frisch bei rund 17 Grad, dazu nur ein leichtes Lüftchen. Heute lockern die Wolken immer mehr auf, nachmittags viel Sonne und trocken bei etwa 26 Grad, abends milder bei freundlichem Sonne-Wolken-Mix, der Wind bleibt schwach. Morgen ähnlich, morgens etwas Wolken, später oft Sonne, um 25 Grad, der Wind meist schwach bis etwas lebhafter aus Norden. Übermorgen viel Sonne, nur wenige Wolken, um 26 Grad, nachmittags kurze leichte Schauer möglich, zeitweise spürbar auffrischender Wind. Ja, Tore, lass uns das Wetter in Osnabrück anschauen. Heute, jetzt mild um 20 Grad, nur ein paar Wölkchen und ein leiser Windhauch. Später viel Sonne, zwischendurch mehr Wolken bis knapp 29 Grad. Abends wieder um 20 Grad und ruhig. Morgen, Start grau mit rund 17 Grad, tagsüber meist dicht bewölkt, aber trocken bei etwa 24 Grad. Nur ein unaufdringlicher Wind. Übermorgen, morgens um 16 Grad mit ein paar Wolken, tagsüber oft Sonne mit lockeren Wolken, 25 bis 26 Grad, leichter bis höchstens lauer Wind.

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das war Call My Name von Evaion. Es ist 11.19 Uhr hier auf Hase Radio. Kurze Durchsage. Die beiden seit Donnerstag vermissten 12- und 13-jährigen Mädchen aus Osnabrück wurden am Bahnhof in Göttingen angetroffen. Die Polizeiinspektion Osnabrück teilte am frühen Samstagmorgen mit, dass die beiden wohlbehalten sind. Die Öffentlichkeitsfahndung wurde zurückgenommen. Die Polizei bedankt sich für eure Mithilfe, Hinweise und das Teilen. Das hat geholfen. Jetzt nehmen wir einen ruhigeren Moment. Haltet kurz die Ohren offen, denn gleich kommt Gestern von

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Das war Eternity von Alex Warren hier bei Hase Radio. Es ist kurz vor 12. 11.51 Uhr. Schön, dass du mit uns unterwegs bist. Wir wollen dir jetzt jemanden vorstellen, die man im Alltag viel zu selten wirklich sieht. Nike, 16, aus Badowick bei Lüneburg. Sie ist von Geburt an schwer mehrfach behindert und braucht rund um die Uhr Unterstützung. Für ihre Familie ist das längst ihr ganz normaler Alltag mit Pflege, Schule, Arbeit. In der Förderschule ist Integrationsassistentin Petra an Nikes Seite. Sie sagt liebevoll: Ich bin die andere Hälfte von ihr. Dort geht's um Sinnesreisen im Dunkelraum, Lichtspiele, warmes Wasser und diese kleinen Momente, wenn Nike lächelt oder einen Blick hält. Weil draußen noch so viel Unsicherheit herrscht, zeigt die Familie auf Instagram mit Humor, wie man es besser machen kann. Weniger Glotzen, weniger Mitleid, mehr echtes Interesse und Respekt. Und genau mit dieser Mischung aus Gefühl und Stärke geht's jetzt weiter. Hier kommt Abracadabra von Lady Gaga.

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2: Ich bin Tore, hier sind die Nachrichten. Im Mai 1949 nahm der Parlamentarische Rat in Bonn nach Auftrag der westlichen Alliierten das Grundgesetz als Verfassung für einen föderalen, demokratischen Staat an. Es trat am 23. Mai 1949 in Kraft, zunächst als provisorische Ordnung. Mit dem Beitritt der ostdeutschen Länder am 3. Oktober 1990 wurde es gesamtdeutsche und endgültige Verfassung. Im Foyer des Kreishauses Osnabrück ist die Wanderausstellung Exchange Visions zu 70 Jahren deutsch-israelischem Jugendaustausch eröffnet worden. Die zweisprachige Schau von Connect zeigt zentrale Meilensteine seit den 50er Jahren und die Bedeutung persönlicher Begegnungen. Eine zusätzliche Tafel der Stadt Georgsmarienhütte stellt die eigene Städtepartnerschaft mit Ramat Hascharon vor. Die Ausstellung ist bis zum 29. Mai zu sehen. Im Landkreis Osnabrück ermittelt die Polizei nach zwei Einbruchdiebstählen. In Bad Rothenfelde drangen Unbekannte am Donnerstag, 21. Mai, zwischen 8.30 Uhr und 12 Uhr in ein Einfamilienhaus ein. In Bad Essen-Wehrendorf wurde zwischen Mittwochabend und Donnerstagmorgen eine Lagerhalle aufgebrochen. Die Täter entkamen unerkannt, Schadenshöhe und Diebesgut sind noch unklar. Das waren die Nachrichten, jetzt das Wetter mit Hanna.
3: Danke, Tore. Das Wetter in Osnabrück. Heute, jetzt mild um 20 Grad, nur ein paar Wölkchen und ein leiser Windhauch. Später viel Sonne, zwischendurch mehr Wolken bis knapp 29 Grad. Abends wieder um 20 Grad und ruhig. Morgen, Start grau mit rund 17 Grad, tagsüber meist dicht bewölkt, aber trocken bei etwa 24 Grad. Nur ein unaufdringlicher Wind. Übermorgen, morgens um 16 Grad mit ein paar Wolken, tagsüber oft Sonne mit lockeren Wolken, 25 bis 26 Grad, leichter bis höchstens lauer Wind.

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Und du kommst gerade aus Vampire Diaries von MGK. Ziemlich düstere Vibes und dazu passt ein Thema, das zum Glück gut ausgegangen ist. In Osnabrück waren seit Donnerstagmorgen zwei Mädchen verschwunden. In der Fahndung wurden sie unter anderem als Elif und Selcan bezeichnet. Die Eltern hatten sie als vermisst gemeldet. Die Polizei hat mit Fotos und Beschreibung öffentlich nach ihnen gesucht. In der Nacht zu Samstag dann die Erleichterung. Beide Mädchen sind wieder aufgetaucht, nach Angaben der Polizei wohlbehalten. Wie genau es zu ihrem Verschwinden kam, dazu sagen die Ermittler nichts. Aber das Wichtigste ist, sie sind wieder da. Wir atmen einmal alle durch und dann wird's bei dir wieder leichter. Hier kommt Dream Come True im Edit von Felix Jehn und Baby Close.

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1: Hier sind die wichtigsten Meldungen aus unserer Region mit Hans. In der familiengeführten Pizzeria My Way to Napoli in der Heinrichstraße setzt Claudio Iglesias auf traditionelle neapolitanische Pizza. Bei der 13. Deutschen Meisterschaft der Pizzabäcker in Hamburg erreichte er unter 65 Teilnehmenden den 8. Platz. Seine Pizzeria erhielt zudem die Auszeichnung der Assoziazione Pizzaiuoli Napoletani, die nur wenige Betriebe in Deutschland tragen. Iglesias wurde in das deutsche APN Caputo-Team aufgenommen und sieht darin eine Bestätigung seiner handwerklichen Arbeit und Leidenschaft.

Patientinnen und Patienten. Zentrale Untersuchungen und Organisation erfolgen gebündelt an einem prästationären Tag, oft ohne Übernachtung. Nach wenigen Tagen können viele die Klinik wieder verlassen. Silger fühlte sich gut betreut und der Eingriff erfolgte zügig. Im Foyer des Kreishauses Osnabrück ist die Wanderausstellung Exchange Visions, 70 Jahre deutsch-israelischer Jugendaustausch, eröffnet worden. Sie zeigt zweisprachig die Entwicklung der Jugendkontakte seit den 50er Jahren und betont die Bedeutung persönlicher Begegnungen für Vertrauen und Verständigung. Eine Zusatztafel der Stadt Georgsmarienhütte stellt die Partnerschaft mit Ramat Hascharon vor und verdeutlicht, wie internationale Beziehungen lokal gelebt werden. Die Ausstellung ist bis zum 29. Mai zugänglich. Das waren die aktuellen Meldungen aus Ihrer Lokalredaktion.

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Das war gerade Closer to Me von Mark Embor. Kurz und wichtig, seit Donnerstagmorgen werden zwei Mädchen aus Osnabrück vermisst. Die 12-jährige Elif und die 13-jährige Selcan verließen gegen 7 Uhr ihre Häuser, um zur Schule zu fahren, kamen aber nicht an. Hinweise deuten darauf hin, dass sie sich zunächst gemeinsam in der Innenstadt aufgehalten haben könnten und dann in unbekannte Richtung gingen. Möglich sind Aufenthalte in Osnabrück, Berlin, Göttingen, Mannheim oder Köln. Selcan trägt schwarze Stoffhose, schwarze Übergangsjacke, lange zusammengebundene schwarze Haare und weiße Nike Air Force One. Elif ist etwa 150 cm groß, schlank, sehr lange dunkelbraune Haare, langer Mantel, schwarze Schuhe und eine Louis Vuitton-Tasche. Wenn du etwas gesehen hast, melde dich bitte bei der Polizei. Es ist jetzt 12.53 Uhr und gleich kommt By Your Side von Leonie.

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1: Hier ist Tore am Mikrofon. Willkommen zu den Nachrichten. Die Ukraine hat ihre Drohnenangriffe auf die russische Ölinfrastruktur fortgesetzt. In der Hafenstadt Noworossijsk am Schwarzen Meer brach in einem Öllager Feuer aus. Zwei Menschen wurden verletzt. Beide Seiten melden massive nächtliche Drohnenangriffe und zahlreiche Abschüsse. Im russisch besetzten Luhansk stieg nach einem ukrainischen Angriff die Zahl der Toten auf 11. Unabhängige Bestätigungen liegen nicht vor. Im Foyer des Kreishauses Osnabrück ist die Wanderausstellung Exchange Visions zu 70 Jahren deutsch-israelischem Jugendaustausch eröffnet worden. Die zweisprachige Schau von Connect zeigt zentrale Meilensteine seit den 50er Jahren und die Bedeutung persönlicher Begegnungen. Eine zusätzliche Tafel der Stadt Georgsmarienhütte stellt die eigene Städtepartnerschaft mit Ramat Hascharon vor. Die Ausstellung ist bis zum 29. Mai zu sehen. In der Schüchtermann-Klinik Bad Rothenfelde werden verengte Aortenklappen zunehmend kathetergestützt behandelt. Im vergangenen Jahr führte die Klinik rund 900 Transkatheter-Aortenklappenimplantationen durch, vor allem bei älteren Patientinnen und Patienten. Eine prästationäre Vorbereitung bündelt zentrale Untersuchungen an einem Termin, verkürzt Klinikaufenthalte und ermöglicht oft eine Behandlung innerhalb weniger Wochen nach der Diagnose. Das waren die aktuellen Nachrichten. Hanna, wie sieht's beim Wetter aus?
2: Danke, Tore. Das Wetter in Osnabrück. Heute, jetzt mild um 20 Grad, nur ein paar Wölkchen und ein leiser Windhauch. Später viel Sonne, zwischendurch mehr Wolken bis knapp 29 Grad. Abends wieder um 20 Grad und ruhig. Morgen, Start grau mit rund 17 Grad, tagsüber meist dicht bewölkt, aber trocken bei etwa 24 Grad. Nur ein unaufdringlicher Wind. Übermorgen, morgens um 16 Grad mit ein paar Wolken, tagsüber oft Sonne mit lockeren Wolken, 25 bis 26 Grad, leichter bis höchstens lauer Wind.
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3: Moin zusammen, hier ist Heiko im Club 490 am Wochenende auf Hase Radio, deinem Sender für Osnabrück und die Region. Bleib dran, wir haben später Infos zur Suche nach zwei vermissten Mädchen in Osnabrück und natürlich Nachrichten aus aller Welt. Jetzt gibt's erstmal frische Vibes für dich. Hier ist Wakuka von Avayon-Sophia Nezau.

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0: kommt noch viel mehr.
1: Und da war sie, diese Sommervibes aus Berlin. Cotti d'Azur von Sade hier bei Hase Radio. Es ist kurz nach 13.20 Uhr. Wir müssen kurz ernst werden. In Osnabrück werden seit Donnerstagmorgen zwei Mädchen vermisst. Die 12-jährige Elif und die 13-jährige Selcan. Beide sind gegen 7 Uhr zur Schule aufgebrochen, dort aber nie angekommen. Nach bisherigen Infos waren sie erst zusammen in der Innenstadt unterwegs, später sollen sie die Stadt verlassen haben. Möglich ist, dass sie wieder in Osnabrück sind oder im Raum Berlin, Göttingen, Mannheim oder Köln. Hinweise auf eine Straftat gibt es aktuell nicht. Trotzdem sucht die Polizei intensiv und setzt sehr auf deine Augen und Ohren. In Lingen wurde ein 11-jähriger Radfahrer bei einem Unfall schwer verletzt. In Vechta entsteht eine neue Anlaufstelle für Naturschutz. Und jetzt wird's etwas leichter. Hier kommt Je T'aime, Milano und Sarah Connor.
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1: Hier ist Hans mit den wichtigsten Meldungen aus unserer Region. In der familiengeführten Pizzeria My Way to Napoli in der Heinrichstraße setzt Claudio Iglesias auf traditionelle neapolitanische Pizza. Bei der 13. Deutschen Meisterschaft der Pizzabäcker in Hamburg erreichte er unter 65 Teilnehmenden den 8. Platz. Seine Pizzeria erhielt zudem die Auszeichnung der Assoziazione Pizzaiuoli Napoletani, die nur wenige Betriebe in Deutschland tragen. Iglesias wurde in das deutsche APN Caputo-Team aufgenommen und sieht darin eine Bestätigung seiner handwerklichen Arbeit und Leidenschaft. Bei Karin Silger wurde bei einer Routineuntersuchung eine stark verengte Aortenklappe festgestellt, obwohl sie zunächst kaum Beschwerden hatte. In der Schüchtermann-Klinik Bad Rothenfelde werden Aortenklappen häufig mittels Katheter eingesetzt. Ein besonders schonendes Verfahren für ältere Patientinnen und Patienten. Zentrale Untersuchungen und Organisation erfolgen gebündelt an einem prästationären Tag, oft ohne Übernachtung. Nach wenigen Tagen können viele die Klinik wieder verlassen. Silger fühlte sich gut betreut und der Eingriff erfolgte zügig. Im Foyer des Kreishauses Osnabrück ist die Wanderausstellung Exchange Visions – 70 Jahre deutsch-israelischer Jugendaustausch – eröffnet worden. Sie zeigt zweisprachig die Entwicklung der Jugendkontakte seit den 50er Jahren und betont die Bedeutung persönlicher Begegnungen für Vertrauen und Verständigung. Eine Zusatztafel der Stadt Georgsmarienhütte stellt die Partnerschaft mit Ramat Hascharon vor und verdeutlicht, wie internationale Beziehungen lokal gelebt werden. Die Ausstellung ist bis zum 29. Mai zugänglich. Das waren die Meldungen aus unserer Region.

Und nach Das Leben ruft bei Santos and Montes eine kurze gute Nachricht. Es ist 13.51 Uhr hier bei Hase Radio. Die seit Donnerstag vermissten Mädchen, 12 und 13 Jahre alt aus Osnabrück, sind am Bahnhof Göttingen angetroffen worden und laut Polizei wohlbehalten. Da kannst du richtig aufatmen. Die Polizeiinspektion Osnabrück teilte am frühen Samstagmorgen mit, dass die Öffentlichkeitsfahndung zurückgenommen wurde. Ein großes Dankeschön an alle, die mitgeholfen haben. Und jetzt geht's weiter mit Musik. Sailor Song bei Gigi Perez.

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1: Hier ist Tore, willkommen zu den Nachrichten. Deutschlands Bundespräsident Frank-Walter Steinmeier ruft zu mehr Einsatz für die Demokratie auf. Zum 77. Jahrestag des deutschen Grundgesetzes am 23. Mai hat er einen neuen Ehrentag ins Leben gerufen. Unter dem Motto "Für dich, für uns, für alle" rückt er das Ehrenamt in den Fokus. Zwischen dem 16. und 31. Mai 2026 sind bundesweit zahlreiche Aktionen geplant. Steinmeier betont, dass eine lebendige Demokratie aktive Menschen braucht und hofft auf eine neue Tradition. Im Foyer des Kreishauses Osnabrück ist die Wanderausstellung Exchange Visions zu 70 Jahren deutsch-israelischem Jugendaustausch eröffnet worden. Die zweisprachige Schau von Connect zeigt zentrale Meilensteine seit den 50er Jahren und die Bedeutung persönlicher Begegnungen. Eine zusätzliche Tafel der Stadt Georgsmarienhütte stellt die eigene Städtepartnerschaft mit Ramat Hascharon vor. Die Ausstellung ist bis zum 29. Mai zu sehen. In der Schüchtermann-Klinik Bad Rothenfelde werden verengte Aortenklappen zunehmend kathetergestützt behandelt. Im vergangenen Jahr führte die Klinik rund 900 Transkatheter-Aortenklappen-Implantationen durch, vor allem bei älteren Patientinnen und Patienten. Eine prästationäre Vorbereitung bündelt zentrale Untersuchungen an einem Termin, verkürzt Klinikaufenthalte und ermöglicht oft eine Behandlung innerhalb weniger Wochen nach der Diagnose. Das waren die aktuellen Nachrichten. Hanna, wie sieht's beim Wetter aus?
2: Danke, Tore. Das Wetter in Osnabrück. Heute, jetzt mild um 20 Grad, nur ein paar Wölkchen und ein leiser Windhauch. Später viel Sonne, zwischendurch mehr Wolken bis knapp 29 Grad. Abends wieder um 20 Grad und ruhig. Morgen, Start grau mit rund 17 Grad, tagsüber meist dicht bewölkt, aber trocken bei etwa 24 Grad. Nur ein unaufdringlicher Wind. Übermorgen, morgens um 16 Grad mit ein paar Wolken, tagsüber oft Sonne mit lockeren Wolken, 25 bis 26 Grad, leichter bis höchstens lauer Wind.
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3: Moin, hier ist Heiko, du bist im Club 490 am Wochenende auf Hase Radio, deinem Sender für Osnabrück und ums Moor herum. Gleich schauen wir auf einen heftigen Unfall mit einem Trecker, bei dem sich ein Notarztwagen mehrfach überschlagen hat. Vorher wird's musikalisch groß. Hier kommt für dich We Pray in der Single-Version. Coldplay mit Little Sims, Burna Boy, Eliana und Teenie.

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Das war Train of Thoughts von Nora and Pure. Es ist jetzt 14.21 Uhr. Eine kurze persönliche Geschichte. Bei der 75-jährigen Karin Silger entdeckten ÄrztInnen bei einer Routineuntersuchung eine starke Verengung der Aortenklappe. Eine Aortenklappenstenose. Sie hatte kaum Beschwerden, höchstens mal schneller die Puste weg. Auffällige Herzgeräusche führten in die Schüchtermann-Klinik Bad Rothenfelde, wo heute oft TAVI gemacht wird. Kathetergestützt, schonender als eine große Brustkorboperation. Vorab gab es eine prästationäre Vorbereitung mit Blut, CT und Planung. Karin kam um 7.30 Uhr und konnte gegen 13 Uhr wieder heim. Zwischen Diagnose und Eingriff lagen nicht einmal 4 Wochen. Sie lobt die Betreuung als freundlich, gut organisiert und effizient. Wenn du selbst sowas spürst, sprich mit deiner Ärztin oder deinem Arzt. Und jetzt weiter mit Monster von Don Diablo, Felix.

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1: Hier ist Hans am Mikrofon mit den lokalen Nachrichten. In der familiengeführten Pizzeria My Way to Napoli in der Heinrichstraße setzt Claudio Iglesias auf traditionelle neapolitanische Pizza. Bei der 13. Deutschen Meisterschaft der Pizzabäcker in Hamburg erreichte er unter 65 Teilnehmenden den 8. Platz. Seine Pizzeria erhielt zudem die Auszeichnung der Assoziazione Pizzaioli Napoletani, die nur wenige Betriebe in Deutschland tragen. Iglesias wurde in das deutsche APN Caputo-Team aufgenommen und sieht darin eine Bestätigung seiner handwerklichen Arbeit und Leidenschaft. Bei Karin Silger wurde bei einer Routineuntersuchung eine stark verengte Aortenklappe festgestellt, obwohl sie zunächst kaum Beschwerden hatte. In der Schüchtermann-Klinik Bad Rothenfelde werden Aortenklappen häufig mittels Katheter eingesetzt. Ein besonders schonendes Verfahren für ältere Patientinnen und Patienten. Zentrale Untersuchungen und Organisation erfolgen gebündelt an einem prästationären Tag, oft ohne Übernachtung. Nach wenigen Tagen können viele die Klinik wieder verlassen. Silger fühlte sich gut betreut und der Eingriff erfolgte zügig. Im Foyer des Kreishauses Osnabrück ist die Wanderausstellung Exchange Visions, 70 Jahre deutsch-israelischer Jugendaustausch, eröffnet worden. Sie zeigt zweisprachig die Entwicklung der Jugendkontakte seit den 50er Jahren und betont die Bedeutung persönlicher Begegnungen für Vertrauen und Verständigung. Eine Zusatztafel der Stadt Georgsmarienhütte stellt die Partnerschaft mit Ramat Hascharon vor und verdeutlicht, wie internationale Beziehungen lokal gelebt werden. Die Ausstellung ist bis zum 29. Mai zugänglich. Soweit die Meldungen aus Ihrer Region.

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1: Ich bin Tore, hier sind die Nachrichten. Deutschlands Bundespräsident Frank-Walter Steinmeier ruft zu mehr Einsatz für die Demokratie auf. Zum 77. Jahrestag des deutschen Grundgesetzes am 23. Mai hat er einen neuen Ehrentag ins Leben gerufen. Unter dem Motto "Für dich, für uns, für alle" rückt er das Ehrenamt in den Fokus. Zwischen dem 16. und 31. Mai 2026 sind bundesweit zahlreiche Aktionen geplant. Steinmeier betont, dass eine lebendige Demokratie aktive Menschen braucht und hofft auf eine neue Tradition. Im Foyer des Kreishauses Osnabrück ist die Wanderausstellung Exchange Visions zu 70 Jahren deutsch-israelischem Jugendaustausch eröffnet worden. Die zweisprachige Schau von Connect zeigt zentrale Meilensteine seit den 50er Jahren und die Bedeutung persönlicher Begegnungen. Eine zusätzliche Tafel der Stadt Georgsmarienhütte stellt die eigene Städtepartnerschaft mit Ramat Hascharon vor. Die Ausstellung ist bis zum 29. Mai zu sehen. In der Schüchtermann-Klinik Bad Rothenfelde werden verengte Aortenklappen zunehmend kathetergestützt behandelt. Im vergangenen Jahr führte die Klinik rund 900 Transkatheter-Aortenklappen-Implantationen durch, vor allem bei älteren Patientinnen und Patienten. Eine prästationäre Vorbereitung bündelt zentrale Untersuchungen an einem Termin, verkürzt Klinikaufenthalte und ermöglicht oft eine Behandlung innerhalb weniger Wochen nach der Diagnose. Das waren die Nachrichten, jetzt das Wetter mit Hanna.
2: Ja, Tore, lass uns das Wetter in Osnabrück anschauen. Aktuell sommerlich mit rund 29 Grad und ein paar freundlichen Wölkchen. Der Wind ist kaum der Rede wert, perfekt für draußen, nur Schokolade hat heute keine Chance. Heute Nachmittag meist sonnig bei etwa 27 Grad, später rutscht es angenehm auf knapp unter 20 Grad. Der Wind pustet nur leicht, maximal frisurenkritisch. Morgen eher grau, aber trocken. Höchstwerte um 23 Grad, morgens frische Mitte der 10er, dazu nur ein sanftes Lüftchen. Übermorgen deutlich sonniger, um 25 Grad, ein paar harmlose Wolken, schwacher Wind. Ideales Eisdielenwetter.
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3: Willkommen im Club 490 am Wochenende auf Hase Radio. Ich bin Heiko und schön, dass du dabei bist. Wir schauen gleich auf eine wichtige Suche der Polizei nach zwei vermissten Mädchen aus Osnabrück und bringen dich natürlich auch durch die Nachrichten aus aller Welt. Jetzt aber erstmal frische Beats. Hier kommt All My Life von

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Das war Die on this Hill von Sienna Spyro hier bei Hase Radio. Es ist jetzt so ungefähr 15.21 Uhr. Und wir haben eine wirklich gute Nachricht aus Osnabrück für dich. Die beiden Mädchen, die seit Donnerstagmorgen vermisst wurden, sind wieder da. Wohlbehalten und unversehrt. Die Polizei sagt, sie sind in der Nacht zu Samstag wieder aufgetaucht. Wie genau, dazu gibt's im Moment noch keine Details. In den letzten Tagen war die Sorge in der Region ja echt groß. Überall liefen die Suchmeldungen und Fotos. Umso mehr kann man jetzt einmal durchatmen und einfach nur dankbar sein, dass alles gut ausgegangen ist. Wir machen weiter mit neuer Musik für dich. Hier kommt The Kid Laroi mit Hot Girl Problems bei Hase Radio. Ja.

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1: Hier sind die Lokalnachrichten mit Hans. In der familiengeführten Pizzeria My Way to Napoli in der Heinrichstraße setzt Claudio Iglesias auf traditionelle neapolitanische Pizza. Bei der 13. Deutschen Meisterschaft der Pizzabäcker in Hamburg erreichte er unter 65 Teilnehmenden den 8. Platz. Seine Pizzeria erhielt zudem die Auszeichnung der Assoziazione Pizzaiuoli Napoletani, die nur wenige Betriebe in Deutschland tragen. Iglesias wurde in das deutsche APN Caputo-Team aufgenommen und sieht darin eine Bestätigung seiner handwerklichen Arbeit und Leidenschaft. Bei Karin Silger wurde bei einer Routineuntersuchung eine stark verengte Aortenklappe festgestellt, obwohl sie zunächst kaum Beschwerden hatte. In der Schüchtermann-Klinik Bad Rothenfelde werden Aortenklappen häufig mittels Katheter eingesetzt, ein besonders schonendes Verfahren für ältere Patientinnen und Patienten. Zentrale Untersuchungen und Organisation erfolgen gebündelt an einem prästationären Tag, oft ohne Übernachtung. Nach wenigen Tagen können viele die Klinik wieder verlassen. Silger fühlte sich gut betreut und der Eingriff erfolgte zügig. Bürgermeisterin Jutta Dettmann hat den neuen Jugendtreff Neuwerk an der Wieboldstraße in Neuenkirchen eröffnet. Der Name entstand in einem Wettbewerb mit vielen beteiligten Jugendlichen. Neuwerk soll als wohnzimmerartiger Treffpunkt offene Jugendarbeit bieten, junge Menschen stärken, sie in schwierigen Lebensphasen begleiten und sinnvolle Freizeit anregen. Das Team Jugendarbeit Melle ist mit Schulen und lokalen Akteuren vernetzt. Ortsbürgermeister Alfred Rehheus spricht von einem Quantensprung gegenüber früheren Provisorien. Soweit die Meldungen aus Ihrer Region.

Day in Rock History. Mit Tore Laufenberg. Am 22.05.2006, heute vor 20 Jahren, stand die Minute, in der Hardrock offiziell in den ehrwürdigen

Hallen des Konzerthauses in Stockholm applaudiert wurde. König Karl XVI. Gustav überreichte den verbliebenen Mitgliedern von Led Zeppelin den Polar Music Prize. Robert Plant, Jimmy Page und John Paul Jones traten auf die Bühne, begleitet von Zoe Bonham, der Tochter des 1980 verstorbenen John Bonham. Die Laudatio, vorgetragen von John Lord,

Polar Records ins Leben gerufen, hatte längst den Anspruch, musikalische Bedeutung über Genres hinweg zu ehren. 2006 teilten Led Zeppelin die Auszeichnung mit dem Dirigenten Valery Gergiev. Jede Seite erhielt 1 Million schwedische Kronen. Im Saal spielte die Symphonie zur Rocklegende. Kashmir wurde von The Soundtrack of Our Lives mit dem Royal Stockholm Philharmonic interpretiert. Eine Geste, die zeigte, wie ernst man hier die Verbindung von Rock und hoher Kultur nahm. Die Übertragung lief landesweit im Fernsehen. Ein stilles, aber klares Signal. Rock darf als bleibende Kunstform gelten. Für jene, die die Band mit eigenen Ohren erlebt haben oder von ihr gelernt haben, war das mehr als ein Preis. Es war die Bestätigung, dass die Wucht, die Spannung und das Experimentelle von Led Zeppelin zur musikalischen Geschichte gehören. Und jetzt, nach diesem Tribut an Rhythmus und Legende, wird es laut. Moby Dick.

0: schon 17 Uhr.
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2: Ich bin Tore, hier sind die Nachrichten. Bundesaußenminister Johan Wadefuhl von der CDU hat die NATO-Partner beim Treffen der Außenminister im schwedischen Helsingborg aufgerufen, die Ukraine mit mindestens 90 Milliarden Euro zusätzlich zu unterstützen. Die Summe soll zu einem bestehenden EU-Darlehen in gleicher Höhe kommen. Wadefuhl zufolge signalisierten bereits viele Staaten Zustimmung. Der Freundeskreis des Botanischen Gartens der Universität Osnabrück feiert in diesem Jahr sein 40-jähriges Bestehen. Der rund 250 Mitglieder starke Förderverein um Vorsitzende Renate Scheibe organisiert dazu eine Fotoaktion und eine Kunstausstellung ab dem 31. Mai 2026. Der Verein unterstützt Projekte des Botanischen Gartens finanziell und hofft auf weitere Mitglieder. Im Landkreis Osnabrück ermittelt die Polizei nach zwei Einbruchdiebstählen. In Bad Rothenfelde drangen Unbekannte am Donnerstag, 21. Mai, zwischen 8.30 Uhr und 12 Uhr in ein Einfamilienhaus ein. In Bad Essen-Wehrendorf wurde zwischen Mittwochabend und Donnerstagmorgen eine Lagerhalle aufgebrochen. Die Täter entkamen unerkannt, Schadenshöhe und Diebesgut sind noch unklar. Das waren die aktuellen Nachrichten. Hanna, wie sieht's beim Wetter aus?
3: Ja, Tore, lass uns das Wetter in Osnabrück anschauen. Aktuell ist es freundlich warm mit etwa 26 Grad. Ein paar lockere Wolken, die Sonne hat klar die Oberhand, dazu nur ein laues Lüftchen. Heute bleibt es meist sonnig mit ein paar Dekowölkchen. Am späten Nachmittag um 25 Grad, abends geht's gemächlich auf ungefähr 17 Grad runter. Der Wind bleibt unauffällig. Morgen früh um 18 Grad, tagsüber viel Sonne bei rund 27 Grad, dazu meist schwacher bis leicht spürbarer Wind. Abends dann milde 20 Grad und ruhige Luft. Ja, Tore, lass uns das Wetter in Osnabrück anschauen. Aktuell sommerlich mit rund 29 Grad und ein paar freundlichen Wölkchen. Der Wind ist kaum der Rede wert, perfekt für draußen, nur Schokolade hat heute keine Chance. Heute Nachmittag meist sonnig bei etwa 27 Grad, später rutscht es angenehm auf knapp unter 20 Grad. Der Wind pustet nur leicht, maximal frisurenkritisch. Morgen eher grau, aber trocken. Höchstwerte um 23 Grad, morgens frische Mitte der Zehner, dazu nur ein sanftes Lüftchen. Übermorgen deutlich sonniger, um 25 Grad, ein paar harmlose Wolken, schwacher Wind. Ideales Eisdielenwetter.
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1: Moin aus dem Club 490 am Wochenende hier auf Hase Radio, deinem Sender für Osnabrück und die Region. Schön, dass du am Nachmittag mit uns unterwegs bist. Gleich habe ich für dich Nachrichten aus aller Welt und die Story zu den vermissten Mädchen aus Osnabrück, die in Göttingen gefunden wurden. Jetzt erstmal Musik. Hier sind 01099, Gustav, Paul und Zachi mit Haare trocknen.

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Das war Closer to Me von Marc Ambor. Und während ich hier um 16.20 Uhr mit euch am Start bin, eine richtig gute Nachricht. Die beiden seit Donnerstag vermissten 12- und 13-jährigen Mädchen aus Osnabrück wurden am Bahnhof in Göttingen angetroffen und sind wohlbehalten. Die Polizeiinspektion Osnabrück teilte das am frühen Samstagmorgen mit. Die Öffentlichkeitsfahndung wurde zurückgenommen und die Polizei bedankt sich herzlich für eure Mithilfe. Ein großes Aufatmen also. Danke an alle, die gesucht und geteilt haben. Und jetzt, um den Nachmittag mit einem Ohrwurm weiter zu bewegen, gibt's No Time to Talk von den Jonas Brothers. Bleibt dran!

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0: Das war Listen to Me von Lost Frequencies, Ciel und Radio Cargo bei Hase Radio. Wir haben gleich um 17 Uhr, es ist 16.53 Uhr. Bevor es weitergeht, eine wichtige Meldung aus Osnabrück. Seit Donnerstagmorgen werden dort zwei Mädchen vermisst, die 12-jährige Elif und die 13-jährige Selcan. Beide sind gegen 7 Uhr zur Schule aufgebrochen, dort aber nie angekommen. Nach ersten Hinweisen waren sie zusammen in der Osnabrücker Innenstadt unterwegs, später sollen sie die Stadt verlassen haben. Möglich ist, dass sie inzwischen wieder in Osnabrück sind oder im Raum Berlin, Göttingen, Mannheim oder Köln. Die Polizei sucht intensiv und hofft auf Hinweise aus der Bevölkerung. In Lingen wurde ein 11-jähriger Radfahrer an einer Kreuzung schwer verletzt. In Vechta entsteht eine neue Anlaufstelle für Naturschutz. Wir sind gleich zurück mit Musik. Hier kommt Je T'aime von Milano und Sarah Connor.
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1: Hier ist Tore am Mikrofon. Willkommen zu den Nachrichten. Deutschlands Bundespräsident Frank-Walter Steinmeier ruft zu mehr Einsatz für die Demokratie auf. Zum 77. Jahrestag des deutschen Grundgesetzes am 23. Mai hat er einen neuen Ehrentag ins Leben gerufen. Unter dem Motto „Für dich, für uns, für alle“ rückt er das Ehrenamt in den Fokus. Zwischen dem 16. und 31. Mai 2026 sind bundesweit zahlreiche Aktionen geplant. Steinmeier betont, dass eine lebendige Demokratie aktive Menschen braucht und hofft auf eine neue Tradition. In Neunkirchen ist der neue Jugendtreff Neuwerk an der Wieboldstraße offiziell eröffnet worden. Bürgermeisterin Jutta Dettmann begrüßte dazu Vertreter von Politik, Schulen, Behindertenbeirat und Stadtverwaltung. Der Treff bietet offene Jugendarbeit, soll Jugendliche in schwierigen Lebensphasen unterstützen und ist eng mit lokalen Bildungseinrichtungen vernetzt. Ortsbürgermeister Alfred Rehuis sprach von einem Quantensprung. Im Foyer des Kreishauses Osnabrück ist die Wanderausstellung Exchange Visions zu 70 Jahren deutsch-israelischem Jugendaustausch eröffnet worden. Die zweisprachige Schau von Connect zeigt zentrale Meilensteine seit den 50er Jahren und die Bedeutung persönlicher Begegnungen. Eine zusätzliche Tafel der Stadt Georgsmarienhütte stellt die eigene Städtepartnerschaft mit Ramat Hascharon vor. Die Ausstellung ist bis zum 29. Mai zu sehen. Soweit die Meldungen. Hanna, wie sieht's mit dem Wetter aus?
2: Ja, Tore, lass uns das Wetter in Osnabrück anschauen. Aktuell sommerlich mit rund 29 Grad und ein paar freundlichen Wölkchen. Der Wind ist kaum der Rede wert, perfekt für draußen, nur Schokolade hat heute keine Chance. Heute Nachmittag meist sonnig bei etwa 27 Grad, später rutscht es angenehm auf knapp unter 20 Grad. Der Wind pustet nur leicht, maximal frisurenkritisch. Morgen eher grau, aber trocken. Höchstwerte um 23 Grad, morgens frische Mitte der 10er, dazu nur ein sanftes Lüftchen. Übermorgen deutlich sonniger, um 25 Grad, ein paar harmlose Wolken, schwacher Wind. Ideales Eisdielenwetter.

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Das war Erlkönig von Luka Delitzsch. Kurz bevor wir weiter durch den Abend segeln, es ist gerade 17.19 Uhr, ein kleines hoffnungsvolles Update für dich. Bei der 75-jährigen Karin Silger wurde bei einer Routineuntersuchung eine Aortenklappenstenose entdeckt. Sie hatte kaum Beschwerden, höchstens mal schnell die Puste weg. Auffällige Herzgeräusche führten in die Schüchtermann-Klinik Bad Rothenfelde, wo heute oft per TAVI, also kathetergestützt, ersetzt wird. Rund 900 Eingriffe letztes Jahr. Die Klinik bündelt Voruntersuchungen einige Tage vorher. Labor, CT, OP-Planung, oft keine zusätzliche Übernachtung. Karin kam um 7.30 Uhr, durfte gegen 13 Uhr nach Hause und war überrascht, wie freundlich und effizient alles lief. Nach so wenigen Wochen war alles erledigt. Und jetzt, mit einem guten Gefühl, geht's weiter mit Dream Come True von Felix Jehn und Baby Close.

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1: Hier sind die wichtigsten Meldungen aus unserer Region mit Hans. Im Foyer des Kreishauses Osnabrück ist die Wanderausstellung Exchange Visions, 70 Jahre deutsch-israelischer Jugendaustausch, eröffnet worden. Sie zeigt zweisprachig die Entwicklung der Jugendkontakte seit den 50er Jahren und betont die Bedeutung persönlicher Begegnungen für Vertrauen und Verständigung. Eine Zusatztafel der Stadt Georgsmarienhütte stellt die Partnerschaft mit Ramat Hascharon vor und verdeutlicht, wie internationale Beziehungen lokal gelebt werden. Die Ausstellung ist bis zum 29. Mai zugänglich. Bei Karin Silger wurde bei einer Routineuntersuchung eine stark verengte Aortenklappe festgestellt, obwohl sie zunächst kaum Beschwerden hatte. In der Schüchtermann-Klinik Bad Rothenfelde werden Aortenklappen häufig mittels Katheter eingesetzt. Ein besonders schonendes Verfahren für ältere Patientinnen und Patienten. Zentrale Untersuchungen und Organisation erfolgen gebündelt an einem prästationären Tag, oft ohne Übernachtung. Nach wenigen Tagen können viele die Klinik wieder verlassen. Silger fühlte sich gut betreut und der Eingriff erfolgte zügig. Bürgermeisterin Jutta Dettmann hat den neuen Jugendtreff Neuwerk an der Wieboldstraße in Neuenkirchen eröffnet. Der Name entstand in einem Wettbewerb mit vielen beteiligten Jugendlichen. Neuwerk soll als wohnzimmerartiger Treffpunkt offene Jugendarbeit bieten, junge Menschen stärken, sie in schwierigen Lebensphasen begleiten und sinnvolle Freizeit anregen. Das Team Jugendarbeit Melle ist mit Schulen und lokalen Akteuren vernetzt. Ortsbürgermeister Alfred Rehäus spricht von einem Quantensprung gegenüber früheren Provisorien. Das waren die Meldungen aus unserer Region.
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Das war Train of Thoughts von Nora N. Pure. Es ist jetzt 17.51 Uhr und leider habe ich eine ernste Durchsage. Seit Donnerstagmorgen werden in Osnabrück die 12-jährige Elif und die 13-jährige Selcan vermisst. Sie verließen gegen 7 Uhr ihre Wohnanschriften, kamen nicht in der Schule an. Hinweise sagen, sie könnten sich zuerst gemeinsam in der Innenstadt aufgehalten und dann in unbekannte Richtung entfernt haben. Auch Aufenthalte in Berlin, Göttingen, Mannheim oder Köln sind möglich. Bisher kein Hinweis auf eine Straftat. Selcan, schwarze Stoffhose, schwarze Übergangsjacke, lange zusammengebundene schwarze Haare, kleine Tasche, weiße Nike Air Force One. Elif, etwa 150 cm, sehr lange dunkelbraune Haare, langer Mantel, schwarze Hose, schwarze Nike-Schuhe, braune Louis Vuitton-Tasche. Die Polizei bittet um Hinweise, melde dich bitte bei jeder Polizeidienststelle. Gleich geht's weiter mit Heart of Gold von Sean.

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1: Hier ist Tore am Mikrofon. Willkommen zu den Nachrichten. In Madrid haben zehntausende Menschen den Rücktritt des sozialdemokratischen Regierungschefs Pedro Sánchez gefordert. Nach Angaben der Organisatoren demonstrierten 80.000 Menschen, die Behörden sprechen von etwa 40.000. Aufgerufen hatten konservative und rechte Initiativen, auch Spitzenpolitiker der Partido Popular und von Vox nahmen teil. Anlass sind Korruptionsermittlungen gegen Ex-Premier José Luis Rodríguez Zapatero. In Neunkirchen ist der neue Jugendtreff Neuwerk an der Wieboldstraße offiziell eröffnet worden. Bürgermeisterin Jutta Dettmann begrüßte dazu Vertreter von Politik, Schulen, Behindertenbeirat und Stadtverwaltung. Der Treff bietet offene Jugendarbeit, soll Jugendliche in schwierigen Lebensphasen unterstützen und ist eng mit lokalen Bildungseinrichtungen vernetzt. Ortsbürgermeister Alfred Rehäus sprach von einem Quantensprung. Im Foyer des Kreishauses Osnabrück ist die Wanderausstellung Exchange Visions zu 70 Jahren deutsch-israelischem Jugendaustausch eröffnet worden. Die zweisprachige Schau von Connect zeigt zentrale Meilensteine seit den 50er Jahren und die Bedeutung persönlicher Begegnungen. Eine zusätzliche Tafel der Stadt Georgsmarienhütte stellt die eigene Städtepartnerschaft mit Ramat Hascharon vor. Die Ausstellung ist bis zum 29. Mai zu sehen. Und damit zu dir, Hanna, mit dem Wetter.
2: Ja, Tore, lass uns das Wetter in Osnabrück anschauen. Aktuell sommerlich mit rund 29 Grad und ein paar freundlichen Wölkchen. Der Wind ist kaum der Rede wert, perfekt für draußen, nur Schokolade hat heute keine Chance. Heute Nachmittag meist sonnig bei etwa 27 Grad, später rutscht es angenehm auf knapp unter 20 Grad. Der Wind pustet nur leicht, maximal frisurenkritisch. Morgen eher grau, aber trocken. Höchstwerte um 23 Grad, morgens frische Mitte der 10er, dazu nur ein sanftes Lüftchen. Übermorgen deutlich sonniger, um 25 Grad, ein paar harmlose Wolken, schwacher Wind, ideales Eisdielenwetter.
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3: Hey ihr Lieben, schönen guten Abend. Hier ist Heiko auf Hase Radio und ihr hört Osna Chillt, eure Feierabendauszeit für Osnabrück und die ganze Region. Egal, ob ihr noch im Büro sitzt, schon im Stau auf der A30 steht oder daheim auf dem Sofa versackt, lehnt euch zurück, atmet durch, die Musik übernehmen wir. Gleich gibt's für euch etwas ganz Feines. Our Love von Matt Bianco. Entspannt, warm, perfekt zum Runterkommen. Viel Spaß!

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1: Hier ist Hans am Mikrofon mit den lokalen Nachrichten. Bei Karin Silger wurde bei einer Routineuntersuchung eine stark verengte Aortenklappe festgestellt, obwohl sie zunächst kaum Beschwerden hatte. In der Schüchtermann-Klinik Bad Rothenfelde werden Aortenklappen häufig mittels Katheter eingesetzt. Ein besonders schonendes Verfahren für ältere Patientinnen und Patienten. Zentrale Untersuchungen und Organisation erfolgen gebündelt an einem prästationären Tag, oft ohne Übernachtung. Nach wenigen Tagen können viele die Klinik wieder verlassen. Silger fühlte sich gut betreut und der Eingriff erfolgte zügig. Bürgermeisterin Jutta Dettmann hat den neuen Jugendtreff Neuwerk an der Wieboldstraße in Neunkirchen eröffnet. Der Name entstand in einem Wettbewerb mit vielen beteiligten Jugendlichen. Neuwerk soll als wohnzimmerartiger Treffpunkt offene Jugendarbeit bieten, junge Menschen stärken, sie in schwierigen Lebensphasen begleiten und sinnvolle Freizeit anregen. Das Team Jugendarbeit Melle ist mit Schulen und lokalen Akteuren vernetzt. Ortsbürgermeister Alfred Rehholz

spricht von einem Quantensprung gegenüber früheren Provisorien. Der Landkreis Osnabrück startet das Projekt 66, das Menschen kurz vor dem Ruhestand mit Grundschulkindern in Melle und Bissendorf zusammenbringt. Gesucht werden Engagierte ab etwa 60 Jahren, die Kinder beim Lesen, Gärtnern, Basteln oder Sport

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1: Ich bin Tore, hier sind die Nachrichten. In Madrid haben zehntausende Menschen den Rücktritt des sozialdemokratischen Regierungschefs Pedro Sánchez gefordert. Nach Angaben der Organisatoren demonstrierten 80.000 Menschen, die Behörden sprechen von etwa 40.000. Aufgerufen hatten konservative und rechte Initiativen, auch Spitzenpolitiker der Partido Popular und von Vox nahmen teil. Anlass sind Korruptionsermittlungen gegen Ex-Premier José Luis Rodríguez Zapatero. Im Landkreis Osnabrück startet das Projekt 66. Generationen verbinden, Chancen stärken, Gesundheit fördern. Es bringt Menschen ab etwa 60 Jahren mit Grundschulkindern in Melle und Bissendorf zusammen, etwa als Lesepaten bei Gartenarbeit, Bastelprojekten oder Sport. Eine vorbereitende Schulung zu Kommunikation, Kinderschutz und Gesundheitsförderung ist dank Landesförderung kostenfrei. In Neunkirchen ist der neue Jugendtreff Neuwerk an der Wieboldstraße offiziell eröffnet worden. Bürgermeisterin Jutta Dettmann begrüßte dazu Vertreter von Politik, Schulen, Behindertenbeirat und Stadtverwaltung. Der Treff bietet offene Jugendarbeit, soll Jugendliche in schwierigen Lebensphasen unterstützen und ist eng mit lokalen Bildungseinrichtungen vernetzt. Ortsbürgermeister Alfred Rehäus sprach von einem Quantensprung. Soweit die Meldungen. Hanna, wie sieht's mit dem Wetter aus?
2: Ja, Tore, lass uns das Wetter in Osnabrück anschauen. Aktuell sommerlich mit rund 29 Grad und ein paar freundlichen Wölkchen. Der Wind ist kaum der Rede wert, perfekt für draußen, nur Schokolade hat heute keine Chance. Heute Nachmittag meist sonnig bei etwa 27 Grad, später rutscht es angenehm auf knapp unter 20 Grad. Der Wind pustet nur leicht, maximal frisurenkritisch. Morgen eher grau, aber trocken. Höchstwerte um 23 Grad, morgens frische Mitte der Zehner, dazu nur ein sanftes Lüftchen. Übermorgen deutlich sonniger, um 25 Grad, ein paar harmlose Wolken, schwacher Wind, ideales Eisdielenwetter.
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1: Guten Abend, ihr Lieben, hier ist Heiko auf Hase Radio. Und ihr seid genau richtig bei Osnachild, eurer entspannten Abendrunde für Osnabrück und die ganze Umgebung. Macht's euch gemütlich, vielleicht mit einem Tee, einer Cola oder einfach nur mit offenen Ohren. Wir lassen gleich den Tag langsam ausklingen. Später gibt's natürlich auch noch, was hier vor Ort so los ist. Jetzt lehnen wir uns aber erstmal zurück. Hier kommt für euch Bittersweet von Peter White.

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1: Hier sind die Lokalnachrichten mit Hans. Bei Karin Silger wurde bei einer Routineuntersuchung eine stark verengte Aortenklappe festgestellt, obwohl sie zunächst kaum Beschwerden hatte. In der Schüchtermann-Klinik Bad Rothenfelde werden Aortenklappen häufig mittels Katheter eingesetzt, ein besonders schonendes Verfahren für ältere Patientinnen und Patienten. Zentrale Untersuchungen und Organisation erfolgen gebündelt an einem prästationären Tag, oft ohne Übernachtung. Nach wenigen Tagen können viele die Klinik wieder verlassen. Silger fühlte sich gut betreut und der Eingriff erfolgte zügig. Bürgermeisterin Jutta Dettmann hat den neuen Jugendtreff Neuwerk an der Wieboldstraße in Neunkirchen eröffnet. Der Name entstand in einem Wettbewerb mit vielen beteiligten Jugendlichen. Neuwerk soll als wohnzimmerartiger Treffpunkt offene Jugendarbeit bieten, junge Menschen stärken, sie in schwierigen Lebensphasen begleiten und sinnvolle Freizeit anregen. Das Team Jugendarbeit Melle ist mit Schulen und lokalen Akteuren vernetzt. Ortsbürgermeister Alfred Rehäus spricht von einem Quantensprung gegenüber früheren Provisorien. Der Landkreis Osnabrück startet das Projekt 66, das Menschen kurz vor dem Ruhestand mit Grundschulkindern in Melle und Bissendorf zusammenbringt. Gesucht werden Engagierte ab etwa 60 Jahren, die Kinder beim Lesen, Gärtnern, Basteln oder Sport begleiten, ausschließlich in der Freizeitgestaltung ohne Pflegeaufgaben. Eine vorbereitende Schulung zu Kommunikation, Kinderschutz und Gesundheit ist dank Landesförderung kostenfrei. Interessierte wenden sich an die Bildungsregion per Telefon oder E-Mail. Das waren die aktuellen Meldungen aus Ihrer Lokalredaktion.

A Day in Rock History. Mit Tore Laufenberg. Am 22.05.2006, heute vor 20 Jahren, stand die Minute, in der Hardrock offiziell in den ehrwürdigen Hallen des Konzerthauses in Stockholm applaudiert wurde. König Karl XVI. Gustav überreichte den verbliebenen Mitgliedern von Led Zeppelin den Polar Music Prize. Robert Plant, Jimmy Page und John Paul Jones traten auf die Bühne, begleitet von Zoe Bonham, der Tochter des 1980 verstorbenen John Bonham. Die Laudatio, vorgetragen von John Lord, nannte die Band eine der großen Pionierinnen des Rock und hob jene Mischung aus Mystik und roher Kraft hervor, die Led Zeppelin den Ruf als Architekten des Hardrock einbrachte. Es war kein Poppreis im engeren Sinn. Der Polar Music Prize, 1989 von Stieg Anderson, dem ABBA-Manager und Gründer von Polar Records, ins Leben gerufen, hatte längst den Anspruch, musikalische Bedeutung über Genres hinweg zu ehren. 2006 teilten Led Zeppelin die Auszeichnung mit dem Dirigenten Valery Gergiev. Jede Seite erhielt 1 Million schwedische Kronen. Im Saal spielte die Symphonie

klares Signal, Rock darf als bleibende Kunstform gelten. Für jene, die die Band mit eigenen Ohren erlebt haben oder von ihr gelernt haben, war das mehr als ein Preis. Es war die Bestätigung, dass die Wucht, die Spannung und das Experimentelle von Led Zeppelin zur musikalischen Geschichte gehören. Und jetzt, nach diesem Tribut an Rhythmus und Legende, wird es laut. Moby.

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2: Willkommen zu den Nachrichten, ich bin Tore. Beim Treffen der Außenminister in Helsingborg drängt NATO-Generalsekretär Mark Rutte auf ein deutlich höheres Tempo bei der Aufrüstung. Die Rüstungsindustrie im gesamten Bündnis müsse ihre Produktion massiv steigern. Zwar stehe das Verteidigungsbündnis nach Artikel 5 unerschütterlich zusammen, doch aus höheren Budgets müsse nun rasch greifbare militärische Stärke werden. Weil die Vereinigten Staaten nicht überall gleichzeitig präsent sein können, fordert Rutte die europäischen Verbündeten auf, im Ukraine-Krieg künftig noch mehr finanzielle und militärische Verantwortung zu übernehmen. Die Ausbildungsregion Osnabrück hat den Küchenhersteller Hecker Küchen in Osterkappeln-Wenne als 1000. Ausbildungsbetrieb auf ihrer Internetplattform gewürdigt. Das Portal bündelt Angebote zur Berufsorientierung in Stadt und Landkreis Osnabrück und wird von regionalen Partnern gemeinsam getragen. Hecker beschäftigt am Standort Wenne 200 Mitarbeitende und bildet dort vor allem Holzmechanikerinnen und Holzmechaniker aus. Im Landkreis Osnabrück ermittelt die Polizei nach 2 Einbruchdiebstählen. In Bad Rothenfelde drangen Unbekannte am Donnerstag, 21. Mai, zwischen 8.30 Uhr und 12 Uhr in ein Einfamilienhaus ein. In Bad Essen-Wehrendorf wurde zwischen Mittwochabend und Donnerstagmorgen eine Lagerhalle aufgebrochen. Die Täter entkamen unerkannt, Schadenshöhe und Diebesgut sind noch unklar. Soviel zu den Nachrichten. Hanna, wie wird das Wetter?
3: Ja, Tore, lass uns das Wetter in Osnabrück anschauen. Aktuell ist es freundlich warm mit etwa 26 Grad. Ein paar lockere Wolken, die Sonne hat klar die Oberhand, dazu nur ein laues Lüftchen. Heute bleibt es meist sonnig mit ein paar Dekowölkchen. Am späten Nachmittag um 25 Grad, abends geht's gemächlich auf ungefähr 17 Grad runter. Der Wind bleibt unauffällig. Morgen früh um 18 Grad, tagsüber viel Sonne bei rund 27 Grad, dazu meist schwacher bis leicht spürbarer Wind. Abends dann milde 20 Grad und ruhige Luft. Ja, Tore, lass uns das Wetter in Osnabrück anschauen. Aktuell sommerlich mit rund 29 Grad und ein paar freundlichen Wölkchen. Der Wind ist kaum der Rede wert, perfekt für draußen, nur Schokolade hat heute keine Chance. Heute Nachmittag meist sonnig bei etwa 27 Grad, später rutscht es angenehm auf knapp unter 20 Grad. Der Wind pustet nur leicht. Maximal frisurenkritisch. Morgen eher grau, aber trocken. Höchstwerte um 23 Grad, morgens frische Mitte der Zehner, dazu nur ein sanftes Lüftchen. Übermorgen deutlich sonniger, um 25 Grad, ein paar harmlose Wolken, schwacher Wind. Ideales Eisdielenwetter.
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4: Guten Abend, ihr Lieben, hier ist Heiko bei Osnachild auf Hase Radio.

eure entspannte Begleitung in den Abend für Osnabrück und die ganze Region. Schön, dass du mit dabei bist, vielleicht auf dem Balkon, im Auto oder schon im Chill-Modus auf dem Sofa. Mach's dir bequem, leg die Füße hoch, den Rest übernehmen wir. Musikalisch geht's jetzt weiter mit einem richtig starken Stück. Hier kommt Echoes von Tom Walker.

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1: Willkommen zu den Nachrichten, ich bin Tore. In Madrid haben zehntausende Menschen den Rücktritt des sozialdemokratischen Regierungschefs Pedro Sánchez gefordert. Nach Angaben der Organisatoren demonstrierten 80.000 Menschen, die Behörden sprechen von etwa 40.000. Aufgerufen hatten konservative und rechte Initiativen, auch Spitzenpolitiker der Partido Popular und von Vox nahmen teil. Anlass sind Korruptionsermittlungen gegen Ex-Premier José Luis Rodríguez Zapatero. Im Landkreis Osnabrück startet das Projekt 66, Generationen verbinden, Chancen stärken, Gesundheit fördern. Es bringt Menschen ab etwa 60 Jahren mit Grundschulkindern in Melle und Bissendorf zusammen, etwa als Lesepaten, bei Gartenarbeit, Bastelprojekten oder Sport. Eine vorbereitende Schulung zu Kommunikation, Kinderschutz und Gesundheitsförderung ist dank Landesförderung kostenfrei. In Neunkirchen ist der neue Jugendtreff Neuwerk an der Wieboldstraße offiziell eröffnet worden. Bürgermeisterin Jutta Dettmann begrüßte dazu Vertreter von Politik, Schulen, Behindertenbeirat und Stadtverwaltung. Der Treff bietet offene Jugendarbeit, soll Jugendliche in schwierigen Lebensphasen unterstützen und ist eng mit lokalen Bildungseinrichtungen vernetzt. Ortsbürgermeister Alfred Rehäus sprach von einem Quantensprung. Das waren die aktuellen Nachrichten. Hanna, wie sieht's beim Wetter aus?
2: Ja, Tore, lass uns das Wetter in Osnabrück anschauen. Aktuell sommerlich mit rund 29 Grad und ein paar freundlichen Wölkchen. Der Wind ist kaum der Rede wert, perfekt für draußen, nur Schokolade hat heute keine Chance. Heute Nachmittag meist sonnig bei etwa 27 Grad, später rutscht es angenehm auf knapp unter 20 Grad. Der Wind pustet nur leicht, maximal frisurenkritisch. Morgen eher grau, aber trocken. Höchstwerte um 23 Grad, morgens frisch.

0: frische Mitte der Zehner, dazu nur ein sanftes Lüftchen. Übermorgen deutlich sonniger, um 25 Grad, ein paar harmlose Wolken, schwacher Wind. Ideales Eisdielenwetter.
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2: Moin ihr Lieben, hier ist euer Heiko auf Hase Radio, Osna chillt am Abend. Schön, dass ihr dabei seid, egal ob ihr noch im Auto sitzt, auf dem Sofa lümmelt oder heimlich weiterarbeitet. Lehnt euch zurück, lasst den Tag langsam ausklingen, ich sorg für den passenden Soundtrack. Gleich geht's weiter mit einem richtig starken Track aus Israel. Agam Bubut mit Coffee Don. Lauter drehen, zurücklehnen und einfach genießen.

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1: Hier ist Tore am Mikrofon. Willkommen zu den Nachrichten. In Madrid haben zehntausende Menschen den Rücktritt des sozialdemokratischen Regierungschefs Pedro Sanchez gefordert. Nach Angaben der Organisatoren demonstrierten 80.000 Menschen, die Behörden sprechen von etwa 40.000. Aufgerufen hatten konservative und rechte Initiativen, auch Spitzenpolitiker der Partido Popular und von Vox nahmen teil. Anlass sind Korruptionsermittlungen gegen Ex-Premier José Luis Rodríguez Zapatero. Im Landkreis Osnabrück startet das Projekt 66, Generationen verbinden, Chancen stärken, Gesundheit fördern. Es bringt Menschen ab etwa 60 Jahren mit Grundschulkindern in Melle und Bissendorf zusammen, etwa als Lesepaten bei Gartenarbeit, Bastelprojekten oder Sport. Eine vorbereitende Schulung zu Kommunikation, Kinderschutz und Gesundheitsförderung ist dank Landesförderung kostenfrei. In Neunkirchen ist der neue Jugendtreff Neuwerk an der Wieboldstraße offiziell eröffnet worden. Bürgermeisterin Jutta Dettmann begrüßte dazu Vertreter von Politik, Schulen, Behindertenbeirat und Stadtverwaltung. Der Treff bietet offene Jugendarbeit, soll Jugendliche in schwierigen Lebensphasen unterstützen und ist eng mit lokalen Bildungseinrichtungen vernetzt. Ortsbürgermeister Alfred Rehuis sprach von einem Quantensprung. Das waren die Nachrichten, jetzt das Wetter mit Hanna.
2: Ja, Tore, lass uns das Wetter in Osnabrück anschauen. Aktuell sommerlich mit rund 29 Grad und ein paar freundlichen Wölkchen. Der Wind ist kaum der Rede wert, perfekt für draußen, nur Schokolade hat heute keine Chance. Heute Nachmittag meist sonnig bei etwa 27 Grad, später rutscht es angenehm auf knapp unter 20 Grad. Der Wind pustet nur leicht, maximal frisurenkritisch. Morgen eher grau, aber trocken. Höchstwerte um 23 Grad, morgens frische Mitte der Zehner, dazu nur ein sanftes Lüftchen. Übermorgen deutlich sonniger, um 25 Grad, ein paar harmlose Wolken, schwacher Wind. Ideales Eisdielenwetter.
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3: Schönen guten Abend, ihr Lieben. Hier ist euer Heiko auf Hase Radio. Es ist kurz nach 10, die Lichter in Osnabrück glitzern und wir starten ganz entspannt in euren Alando Samstag. Macht's euch gemütlich, dreht ein bisschen lauter, lasst die Woche hinter euch. Gleich gibt's frische Vibes für euch. Hier kommt Bazooka von Avayon ex Sophia Nenzau.

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Es gibt Zeiten im Leben, in denen Aushalten und Weitermachen alles ist, wozu man fähig ist. Es ist schwer zu akzeptieren, dass manche Dinge nie mehr so sein werden, wie sie einmal waren. 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
1: Hier sind die neuesten Meldungen. Ich bin Tore. In Madrid haben zehntausende Menschen den Rücktritt des sozialdemokratischen Regierungschefs Pedro Sánchez gefordert. Nach Angaben der Organisatoren demonstrierten 80.000 Menschen, die Behörden sprechen von etwa 40.000. Aufgerufen hatten konservative und rechte Initiativen, auch Spitzenpolitiker der Partido Popular und von Vox nahmen teil. Anlass sind Korruptionsermittlungen gegen Ex-Premier José Luis Rodríguez Zapatero. Im Landkreis Osnabrück startet das Projekt 66 Generationen verbinden, Chancen stärken, Gesundheit fördern. Es bringt Menschen ab etwa 60 Jahren mit Grundschulkindern in Melle und Bissendorf zusammen, etwa als Lesepaten bei Gartenarbeit, Bastelprojekten oder Sport. Eine vorbereitende Schulung zu Kommunikation, Kinderschutz und Gesundheitsförderung ist dank Landesförderung kostenfrei. In Neunkirchen ist der neue Jugendtreff Neuwerk an der Wieboldstraße offiziell eröffnet worden. Bürgermeisterin Jutta Dettmann begrüßte dazu Vertreter von Politik, Schulen, Behindertenbeirat und Stadtverwaltung. Der Treff bietet offene Jugendarbeit, soll Jugendliche in schwierigen Lebensphasen unterstützen und ist eng mit lokalen Bildungseinrichtungen vernetzt. Ortsbürgermeister Alfred Rehäus sprach von einem Quantensprung. Das waren die aktuellen Nachrichten. Hanna, wie sieht's beim Wetter aus?
2: Ja, Tore, lass uns das Wetter in Osnabrück anschauen. Aktuell sommerlich mit rund 29 Grad und ein paar freundlichen Wölkchen. Der Wind ist kaum der Rede wert, perfekt für draußen, nur Schokolade hat heute keine Chance. Heute Nachmittag meist sonnig bei etwa 27 Grad, später rutscht es angenehm auf knapp unter 20 Grad. Der Wind pustet nur leicht, maximal frisurenkritisch. Morgen eher grau, aber trocken. Höchstwerte um 23 Grad, morgens frische Mitte der 10er, dazu nur ein sanftes Lüftchen. Übermorgen deutlich sonniger, um 25 Grad, ein paar harmlose Wolken, schwacher Wind, ideales Eisdielenwetter.
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3: Guten Abend Osnabrück, guten Abend Landkreis. Hier ist Heiko auf Hase Radio. Willkommen zur ersten Stunde Alando Samstag, kurz nach 11. Schön, dass du dabei bist, egal ob du schon im Club anstehst, mit Freunden vorglühst oder alleine durch die Nacht cruist. Wir bringen dir jetzt den perfekten Start in den Samstag. All My Life von Purple Disco Machine and The Magician. Lauter drehen!

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A Day in Rock History. Mit Tore Laufenberg. Am 22.05.2006, heute vor 20 Jahren, stand die Minute, in der Hardrock offiziell in den ehrwürdigen Hallen des Konzerthauses in Stockholm applaudiert wurde. König Karl XVI. Gustav überreichte den verbliebenen Mitgliedern von Led Zeppelin den Polar Music Prize. Robert Plant, Jimmy Page und John Paul Jones traten auf die Bühne, begleitet von Zoe Bonham, der Tochter des 1980 verstorbenen John Bonham. Die Laudatio, vorgetragen von John Lord, nannte die Band eine der großen Pionierinnen des Rock und hob jene Mischung aus Mystik und roher Kraft hervor, die Led Zeppelin den Ruf als Architekten des Hardrock einbrachte. Es war kein Poppreis im engeren Sinn. Der Polar Music Prize, 1989 von Stieg Anderson, dem ABBA-Manager und Gründer von Polar Records, ins Leben gerufen, hatte längst den Anspruch, musikalische Bedeutung über Genres hinweg zu ehren. 2006 teilten Led Zeppelin die Auszeichnung mit dem Dirigenten Valery Gergiev. Jede Seite erhielt 1 Million schwedische Kronen. Im Saal spielte die Symphonie zur Rocklegende. Kashmir wurde von The Soundtrack of Our Lives mit dem Royal Stockholm Philharmonic interpretiert. Eine Geste, die zeigte, wie ernst man hier die Verbindung von Rock und hoher Kultur nahm. Die Übertragung lief landesweit im Fernsehen. Ein stilles, aber klares Signal. Rock darf als bleibende Kunstform gelten. Für jene, die die Band mit eigenen Ohren erlebt haben oder von ihr gelernt haben, war das mehr als ein Preis. Es war die Bestätigung, dass die Wucht, die Spannung und das Experimentelle von Led Zeppelin zur musikalischen Geschichte gehören. Und jetzt, nach diesem Tribut an Rhythmus und Legende, wird es laut. Moby

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0: Hier ist Tore, willkommen zu den Nachrichten. Schweden, Bundesaußenminister Johan Wadefuhl erwartet für Europa eine stärkere Rolle bei möglichen Friedensverhandlungen im Krieg in der Ukraine. Voraussetzung sei, dass der russische Präsident Wladimir Putin erkenne, den Krieg militärisch nicht gewinnen zu können. Laut Wadefuhl war dies Thema beim jüngsten NATO-Treffen in Schweden. Ebenso der Vorschlag von Bundeskanzler Friedrich Merz für einen EU-Sonderstatus der Ukraine. Zudem begrüßte Wadefuhl die Verlegung von 5000 US-Soldaten nach Polen als wichtiges Zeichen der NATO-Präsenz. Die Ausbildungsregion Osnabrück hat den Küchenhersteller Hecker Küchen in Osterkappeln-Wenne als 1000. Ausbildungsbetrieb auf ihrer Internetplattform gewürdigt. Das Portal bündelt Angebote zur Berufsorientierung in Stadt und Landkreis Osnabrück und wird von regionalen Partnern gemeinsam getragen. Hecker beschäftigt am Standort Wenne 200 Mitarbeitende und bildet dort vor allem Holzmechanikerinnen und Holzmechaniker aus. Im Landkreis Osnabrück ermittelt die Polizei nach 2 Einbruchdiebstählen. In Bad Rothenfelde drangen Unbekannte am Donnerstag, 21. Mai, zwischen 8.30 Uhr und 12 Uhr in ein Einfamilienhaus ein. In Bad Essen-Wehrendorf wurde zwischen Mittwochabend und Donnerstagmorgen eine Lagerhalle aufgebrochen. Die Täter entkamen unerkannt, Schadenshöhe und Diebesgut sind noch unklar. Soweit die Meldungen. Hanna, wie sieht's mit dem Wetter aus?
2: Ja, Tore, lass uns das Wetter in Osnabrück anschauen. Jetzt locker bewölkt, ein paar freundliche Wolkenlücken. Rund 18 Grad fühlt sich angenehm an. Der Wind ist heute eher im Chill-Modus unterwegs. Heute Nachmittag viel Sonne, zwischendurch mal ein paar dickere Wolken. Bis etwa 28 Grad, bestes T-Shirt-Wetter. Abends um die 20 Grad, der Wind bleibt brav im Hintergrund. Morgen startgrau, später immer mehr Sonne-Wolken-Mix. Bis etwa 25 Grad. Wind spürbar, aber entspannt. Übermorgen, anfangs frisch, lockere Wolken, öfter Sonne bis etwa 19 Grad. Windmäßig, manchmal etwas lebhafter.
3: Am Sonntag überwiegend wolkig bis trüb, stellenweise leichter Regen oder Nieselregen, vor allem von Nordwesten bis Südosten, Lichtblicke am ehesten im Osten, nachmittags auch im Westen, Höchstwerte 4 bis 14 Grad, Wind meist schwach aus Westen, zeitweise mäßig mit frischen Böen im Westen, in der Nacht gebietsweise Regen, lokal Nebel, Tiefstwerte 3 bis 8 Grad, im Schwarzwald und Allgäu um 1 Grad. Montag neblig trüb mit Nieselregen, 5 bis 13 Grad. Dienstag öfter Regen, 6 bis 15
1: Grad. 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
4: Guten Morgen, du Nachteule. Hier ist Heiko auf Hase Radio, deinem Sender für Osnabrück und das ganze Osnabrücker Land. Schön, dass du auch um diese Uhrzeit dabei bist. Wir begleiten dich entspannt durch die Nacht mit viel Musik und den wichtigsten Nachrichten aus aller Welt. Jetzt für dich, Through My Eyes von Lionel Richie. Lauter drehen und genießen.

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1: Hier ist Tore am Mikrofon. Willkommen zu den Nachrichten. In Madrid haben zehntausende Menschen den Rücktritt des sozialdemokratischen Regierungschefs Pedro Sánchez gefordert. Nach Angaben der Organisatoren demonstrierten 80.000 Menschen, die Behörden sprechen von etwa 40.000. Aufgerufen hatten konservative und rechte Initiativen, auch Spitzenpolitiker der Partido Popular und von Vox nahmen teil. Anlass sind Korruptionsermittlungen gegen Ex-Premier José Luis Rodríguez Zapatero. Im Landkreis Osnabrück startet das Projekt 66, Generationen verbinden, Chancen stärken, Gesundheit fördern. Es bringt Menschen ab etwa 60 Jahren mit Grundschulkindern in Melle und Bissendorf zusammen, etwa als Lesepaten, bei Gartenarbeit, Bastelprojekten oder Sport. Eine vorbereitende Schulung zu Kommunikation, Kinderschutz und Gesundheitsförderung ist dank Landesförderung kostenfrei. In Neunkirchen ist der neue Jugendtreff Neuwerk an der Wieboldstraße offiziell eröffnet worden. Bürgermeisterin Jutta Dettmann begrüßte dazu Vertreter von Politik, Schulen, Behindertenbeirat und Stadtverwaltung. Der Treff bietet offene Jugendarbeit, soll Jugendliche in schwierigen Lebensphasen unterstützen und ist eng mit lokalen Bildungseinrichtungen vernetzt. Ortsbürgermeister Alfred Rehäus sprach von einem Quantensprung. So viel zu den Nachrichten. Hanna, wie wird das Wetter?
2: Ja, Tore, lass uns das Wetter in Osnabrück anschauen. Aktuell ist es leicht bewölkt mit angenehmen etwa 19 Grad und einem ganz entspannten Lüftchen. Heute bleibt es meist wolkig mit sonnigen Lücken bis rund 24 Grad, abends etwa 16 Grad. Trocken, der Wind pustet nur sanft an der Frisur. Morgen viele freundliche Phasen. Meist Sonne mit ein paar schönen Wetterwolken bis etwa 26 Grad, dazu ein zartes Lüftchen, perfekt für Eiskaffee draußen. Übermorgen etwas frischer mit gut 20 Grad, mal mehr, mal weniger Wolken. Spürbarer, aber gemütlicher Wind.
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3: Moin aus der Nacht, hier ist Heiko auf Hase Radio, deinem Sender für Osnabrück und die Region. Schön, dass du noch wach bist oder vielleicht gerade arbeitest oder heimkommst. Wir halten dich mit Musik und Nachrichten aus aller Welt durch die Nacht begleitet. Mach's dir bequem, dreh ein bisschen lauter. Hier kommen jetzt B-52s mit

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Wenn uns die Sonne ins Gesicht scheint und die Vögel zwitschern, dann ist Frühling. So come set me free, I'm not feeling blue, falling apart, fading love. Frühjahrsputz oder Spaziergang durch die Frühlingsluft. Wir haben die passende Musik.

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1: Hier ist Tore am Mikrofon. Willkommen zu den Nachrichten. In der Nähe des Weißen Hauses in Washington sind nach Angaben des FBI Schüsse gefallen. Rund um den Amtssitz von US-Präsident Donald Trump wurden am Samstagabend zahlreiche Polizei- und Sicherheitskräfte, darunter Nationalgardisten, postiert. Journalisten und Touristen berichteten von mehreren Knallgeräuschen und Fluchtreaktionen. Trump befand sich zur Tatzeit im Weißen Haus und blieb unverletzt. Im Landkreis Osnabrück startet das Projekt 66. Generationen verbinden, Chancen stärken, Gesundheit fördern. Es bringt Menschen ab etwa 60 Jahren mit Grundschulkindern in Melle und Bissendorf zusammen, etwa als Lesepaten bei Gartenarbeit, Bastelprojekten oder Sport. Eine vorbereitende Schulung zu Kommunikation, Kinderschutz und Gesundheitsförderung ist dank Landesförderung kostenfrei. In Neunkirchen ist der neue Jugendtreff Neuwerk an der Wieboldstraße offiziell eröffnet worden. Bürgermeisterin Jutta Dettmann begrüßte dazu Vertreter von Politik, Schulen, Behindertenbeirat und Stadtverwaltung. Der Treff bietet offene Jugendarbeit, soll Jugendliche in schwierigen Lebensphasen unterstützen und ist eng mit lokalen Bildungseinrichtungen vernetzt. Ortsbürgermeister Alfred Rehäus sprach von einem Quantensprung. Das waren die aktuellen Nachrichten. Hanna, wie sieht's beim Wetter aus?
2: Ja, Tore, lass uns das Wetter in Osnabrück anschauen. Aktuell ist es leicht bewölkt mit angenehmen etwa 19 Grad und einem ganz entspannten Lüftchen. Heute bleibt es meist wolkig mit sonnigen Lücken bis rund 24 Grad, abends etwa 16 Grad. Trocken, der Wind pustet nur sanft an der Frisur. Morgen viele freundliche Phasen. Meist Sonne mit ein paar schönen Wetterwolken bis etwa 26 Grad, dazu ein zartes Lüftchen, perfekt für Eiskaffee draußen. Übermorgen etwas frischer mit gut 20 Grad, mal mehr, mal weniger Wolken. Spürbarer, aber gemütlicher Wind.
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3: Guten Abend, du Nachtmensch. Hier ist Heiko bei Schlaflos in Osnabrück auf Hase Radio. Schön, dass du mit mir durch diese späte Stunde gehst. Egal, ob du arbeitest, wach im Bett liegst oder gerade nach Hause fährst. Mach's dir gemütlich, lehn dich zurück, jetzt wird's ein bisschen gefühlvoll. Hier ist Blake Shelton mit My Eyes featuring Gwen Sebastian.